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1: Mit Martina Steidl, guten Morgen. Mit dem 1. Oktober ist einiges neu in Österreich. Zum einen gilt ab heute etwa wieder eine neue Spritpreisbremse, vorerst für Oktober und November. Benzin und Diesel sollen um rund 12 Cent pro Liter billiger werden. Michael Schäder.
2: Das gelingt, indem die Regierung die Mineralölsteuer senkt und die Gewinnspannen der Konzerne beschränkt. Eine durchschnittliche Tankfüllung sollte damit um ca. 5 Euro günstiger werden. Ebenfalls ab heute gelten strengere Regeln für E-Mopeds. Da geht es um die Gefährte, mit denen oft Essenszusteller unterwegs sind. Bis jetzt waren sie rechtlich Fahrräder, jetzt gelten sie als Kleinkrafträder und brauchen eine Versicherung und die Fahrer einen entsprechenden Führerschein.
1: Das hat unter anderem die Lieferdienste herausgefordert. Sie haben ihre Flotten großteils schon auf E-Bikes und Fahrräder umgestellt. Eine Maschine von Flight Dubai ist gestern nur knapp einem Anschlag entgangen. Wie berichtet, wollte der Co-Pilot das Flugzeug mit fast 180 Menschen an Bord auf dem Weg nach Tel Aviv abstürzen lassen. Das hat Israels Premier Netanyahu in einer Videobotschaft auch bestätigt. Der Angreifer hat den Piloten niedergestochen, ein Passagier und ein Crewmitglied und ein weiterer Pilot an Bord haben den Mann überwältigen können. Die in der Früh in Dubai gestartete Maschine ist dann in Saudi-Arabien notgelandet. Verletzt wurde niemand. Um Asyl und Migration geht es heute beim Treffen der EU-Innenminister in Luxemburg. Dabei dürfte es endgültig grünes Licht für das umstrittene Abschiebegesetz samt Rückkehrzentren außerhalb Europas geben, die sogenannten Return Hubs. Auch was in der spanischen Exklave Ceuta passiert ist, soll besprochen werden. Ziel ist es, auf große unerwartete Flüchtlingsanstürme wie Ende Juli besser reagieren zu können. 9 von 10 Österreicherinnen und Österreichern sind dafür, dass auf Fleisch, Milch oder Eiern steht, wie die Tiere gehalten wurden, von denen die Produkte kommen. Das hat eine 4-Pfoten-Umfrage gezeigt. 3/4 der Befragten würden anders einkaufen, wenn sie wüssten, dass ein Produkt etwa aus Käfighaltung stammt.
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3: Einen wunderschönen guten Morgen im Oktober. Wir haben den 1. Oktober, ein Donnerstag, und wir starten den Tag gleich mit Stark und Berig und sie singen Wir sind vom Zillertal, und danach gibt's den Blick aufs Wetter und auf den Verkehr in Österreich.

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1: Kommen wir nun zum Wetter für Wien.
2: Heute setzt sich das warme Hochdruckwetter fort. Es gibt viel Sonne, dazu ziehen einige dünne, hochliegende Wolken durch. Die Temperaturen erreichen Höchstwerte von bis zu 25 Grad. Aktuell messen wir in Wien 15 Grad. Das waren die aktuellen Wetterinformationen.
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2: Es ist kurz nach 6 Uhr und es gibt momentan keine größeren Verkehrsbehinderungen oder längere Staus. Wir wünschen eine gute Fahrt.

Einen schönen guten Morgen, die Senderin von den Schilcherland-Burm. Heute ist der 1. Oktober und das ist der 274. Tag im Jahr. Es verbleiben also nur mehr 91 Tage bis zum Jahresende. Oje. Die Brixental-Burm sind dran. Sonnenschein und Volksmusik, das passt zusammen. Sonnenschein.

Wir sind wieder da, die Wildkogler. Ja, ich bin auch wieder da. Wer kennt noch den Werbeslogan Ildefonso Donalonso? Ja, ich wusste nicht, dass es einen Vertrag von San Ildefonso gibt. Spanien und Portugal einigen sich über Gebiete in Südamerika. Unter anderem werden die Besitzverhältnisse rund um das heutige Brasilien und Uruguay neu geregelt. Das war 1777. Jetzt hat Ildefonso eine ganz andere Bedeutung.

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0: Prost!
1: Ja, für Prost ist es eindeutig zu früh. Jetzt trinkt man noch einen Lauserwein, ist nicht mein Motto. Ich trinke jetzt noch einen Kaffee. Jetzt gibt's Hallo, Halli, Hallo vom Original Tiroler Echo und danach gibt's das Tageshoroskop für heute und ich hol mir jetzt einen Kaffee.

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1: Willkommen zum Tageshoroskop für den 1. Oktober. Wir beginnen mit den Steinböcken und die starten konzentriert in den neuen Monat. Sie bringen eine wichtige Sache endlich voran und ein unerwartetes Lob tut besonders gut. Die Wassermänner haben heute ein gutes Gespür für neue Möglichkeiten. Sie sollten ungewöhnliche Gedanken ruhig folgen und ein Kontakt könnte heute noch wertvoll werden. Die Fische brauchen etwas Abstand vom täglichen Trubel. Sie finden dadurch leichter zu klaren Entscheidungen. Am Abend wartet ein wohltuender Moment. Die Widder zeigen Tatkraft und übernehmen gerne die Führung. Sie können heute andere von einer Idee überzeugen, vermeiden sie aber unnötige Eile. Die Stiere dürfen sich über eine angenehme Entwicklung freuen. Sie erkennen, dass Geduld auch Früchte trägt. Privat sorgt Vertrautheit für Wärme. Und die Zwillinge, die sind heute wieder mal kommunikativ und treffen genau den richtigen Ton. Sie lösen ein Missverständnis überraschend schnell und neue Informationen machen neugierig. Ja, jetzt kommt zwischendrin Helmut Hustler und purer Wahnsinn und danach folgt gleich der zweite Teil. Musik.

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1: Den zweiten Teil beginnen wir wie gewohnt mit den Krebsen und die sollten heute stärker auf ihre eigenen Wünsche achten. Sie müssen nicht jedem alles recht machen. Ein ehrliches Gespräch schafft Nähe. Die Löwen bekommen Gelegenheit, ihr Können zu zeigen. Sie wirken souverän und hinterlassen Eindruck. In Herzensdingen lohnt sich etwas mehr Geduld. Die Jungfrauen entdecken, wo sich Aufwand reduzieren lässt. Sie organisieren geschickt und gewinnen wertvolle Zeit. Ein kleiner Tapetenwechsel belebt. Die Wagen genießen einen Tag mit freundlichen Überraschungen. Sie bringen Menschen mühelos zusammen. Eine schöne Einladung könnte bevorstehen. Die Skorpione erkennen heute sehr genau, was hinter den Dingen steckt. Sie sollten ihrer Einschätzung vertrauen und beruflich zeichnet sich eine interessante Wendung ab. Und zuletzt die Schützen, die bekommen frischen Schwung und schmieden neue Pläne. Sie haben Lust, gewohnte Wege zu verlassen. Ein spontanes Erlebnis sorgt für gute Stimmung. Das war das heutige Tageshoroskop. Ich hoffe, Ihres war ein gutes.

Heute ist der internationale Tag der älteren Menschen, also mein Tag. Die Vereinten Nationen haben den 1. Oktober 1990 zum Aktionstag erklärt. Erstmals begangen wurde er 1991. Im Mittelpunkt stehen die Lebenssituation, die gesellschaftliche Teilhabe und die Wertschätzung älterer Menschen. Denn Alter bedeutet nicht nur Erfahrung und Wissen, sondern auch einen wichtigen Beitrag zu unserer Gesellschaft. Vielleicht ist heute ein guter Anlass, einem älteren Menschen einfach mal zuzuhören, Zeit schenken oder sich zu melden. Also hören Sie mir zu. Quintett Juche ist dran. Hola, let's go!

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Die erste Stunde im Oktober ist bereits um, oder zumindest fast. In der nächsten geht's weiter um 7:02. Nach den Nachrichten bin ich wieder da mit der besten Musik hier auf Radio VM1. Und auch der Mondkalender wird in der nächsten Stunde präsentiert. Also bis gleich nach den Nachrichten.

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1: Mit Martina Steidl, guten Morgen. Der 1. Oktober bringt einige Neuerungen mit sich. Die neue Spritpreisbremse soll Benzin und Diesel um rund 12 Cent pro Liter billiger machen. Elektromopeds sind keine Fahrräder mehr und müssen auf die Straße. Auch bei Paketen und Rechnungen gibt es Änderungen. Michael Scheder.
2: Österreich setzt ab heute stärker auf digitale Belege. Damit sollen Papierbons wegfallen und gleichzeitig Kassen besser überprüft werden können. Händler müssen weiterhin einen Beleg ausstellen, dürfen ihn aber auch per App, E-Mail oder QR-Code weitergeben. Wer unbedingt einen Papierbeleg haben will, darf ihn auch verlangen. Für Online-Shopper ist die neue Paketsteuer wichtig. Große Versandhändler wie Amazon oder Otto zahlen ab heute über 2 Euro pro Paket. Ob sie die Kosten an die Kunden weitergeben, entscheiden die Händler selbst.
1: Die Handelsbranche rechnet durch die Paketsteuer mit weniger Umsatz. Die Steuer soll ja zum Teil die Mehrwertsteuersenkung auf Grundnahrungsmittel seit dem 1. Juli gegenfinanzieren. Schock, aber auch Erleichterung nach dem vereitelten Anschlag auf eine Fly-Dubai-Maschine, die auf dem Weg nach Tel Aviv gestern notlanden musste. Am Abend noch sind die fast 180 israelischen Passagiere dann in der Heimat gelandet. Eine jubelnde Menschenmenge hat sie empfangen. Einer der Piloten wollte offenbar die Maschine abstürzen lassen. Crew und Passagiere haben das verhindern können. Israel geht aktuell von einem geistig verwirrten Einzeltäter aus. Zuerst noch gestoppt hat das US-Höchstgericht die Hinrichtung einer Frau im Bundesstaat Tennessee, doch erlaubt. Nun liegt die 50-Jährige nach 2 Giftspritzen im Krankenhaus. Sie wurde nicht für tot erklärt. Als 18-Jährige war sie für den Mord an einer 19-jährigen Bekannten zum Tode verurteilt worden. Es war die erste Hinrichtung einer Frau in Tennessee seit mehr als 200 Jahren. Fußballaufregung um Cristiano Ronaldo. Er hat das Trainingscamp der portugiesischen Nationalmannschaft am Abend überraschend verlassen. Einen Tag vor dem Match in der Nations League gegen Dänemark. Zuvor hatte der Teamchef verkündet, dass der 41-Jährige nicht in der Startelf steht. Ronaldo will zu gegebener Zeit die Wahrheit erzählen. Warum er die Mannschaft verlassen hat, schreibt er auf Instagram.
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3: Einen schönen guten Morgen heute am 1. Oktober. Wir starten in den Oktober und natürlich in den Tag mit Guten Morgen mit Radio VM1 und zwar gleich mit dem Alpenland Sepp. Bleib am Mensch und danach der Blick aufs Wetter und auf den Verkehr.

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1: Kommen wir nun zum Wetter für Wien.
2: Heute setzt sich das warme Hochdruckwetter fort. Es gibt zeitweise Wolken, die hoch am Himmel ziehen. Die Temperaturen erreichen Höchstwerte von bis zu 25 Grad. In den Tälern kann es stellenweise etwas frischer sein. Aktuell messen wir in Wien 14 Grad. Das war das Wetter.
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2: Es ist kurz nach 7 Uhr und es gibt momentan keine größeren Verkehrsbehinderungen oder längere Staus. Gute Fahrt und passen Sie auf sich auf.

Ja, wunderbar. Sepp Hutter und seine Großglockner Kapelle Kals. Jetzt gibt's Morgengymnastik und zwar hoch die Hände von den Jogiländern und danach der Blick auf den Mondkalender für heute. Ich sag einen schönen guten Morgen.

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1: Willkommen zum Mondkalender für den 1. Oktober. Heute steht der Mond im Zeichen Krebs und befindet sich in der abnehmenden Phase, kurz vor dem letzten Viertel. Nach der traditionellen Mondkalenderdeutung eignet sich der Tag besonders gut für Dinge abzuschließen, Ordnung zu schaffen und Palast loszulassen. Auch Ruhe, Rückzug und Zeit für Familie und Zuhause stehen im Mittelpunkt. Wer sich am Mondkalender orientiert, kann den Tag nutzen, um etwas bewusst zu beenden und mit neuer Klarheit in die kommenden Tage zu starten.

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Einen schönen guten Morgen. Ich habe mir jetzt schon den dritten Kaffee geholt. Heute am Internationalen Tag des Kaffees. Der wird heute gefeiert am 1. Oktober. Ein Tag für eines der beliebtesten Getränke der Welt. Die Internationale Kaffeeorganisation, die ICO, ja sowas gibt's, rief den Aktionstag 2015 offiziell ins Leben. Er soll nicht nur den Kaffeegenuss feiern, sondern auch auf die Menschen aufmerksam machen, die hinter jeder Tasse Kaffee stehen, von den Kaffeebauern bis zur Verarbeitung und dem Handel. Für viele ist der 1. Oktober damit die perfekte Gelegenheit, die nächste Tasse Kaffee ganz bewusst zu genießen.

Gehen wir die Dirndl schauen, die vier Holterbuben. Es gibt noch eine interessante Meldung zum 1. Oktober, nämlich der 1. Oktober war früher ein klassischer Ziehtag. Ja, was ist das? Bis ins 19. Jahrhundert hinein wurden Mietverträge häufig halbjährlich abgeschlossen, weshalb Menschen traditionell zu diesem Datum ihre Wohnungen wieder gewechselt haben. Also ein klassischer Umzugstag. Interessant. Jetzt gibt's einen bayerischen wieder, und zwar den Kranbayerischen von

Das war nicht nett von Holzer Flirk. Oh, haben sie gesungen in Guten Morgen mit Radio VM1 heute am 1. Oktober. Ja, am 1. Oktober 1880 erhielt Thomas Edison ein US-Patent für eine Verbesserung seiner elektrischen Glühlampe. Edison hatte die praktische Glühlampe bereits zuvor entwickelt. Das Patent von 1880 betraf unter anderem die Herstellung der Kohlefäden. Ja, sehr gut, dass Thomas Edison uns das erfunden hat. Jetzt geht's ab ins Zillertal zu Bergsound, Zillertal, Edelweiß und Alpenrosen. Schönen guten Morgen.

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Ja, auch die zweite Stunde. Guten Morgen mit Radio VM1. Heute am Donnerstag, den 1. Oktober, ist fast vorbei. Es geht gleich auf 8 zu. Um 8:02 bin ich wieder für Sie da in der nächsten Stunde. Sie wissen es vielleicht, da gibt's ja den Alltagstipp und natürlich das Rezept für Ihre Mittagspause beziehungsweise die kulinarische Reise hier auf Radio VM1. Also bis gleich.

0: einmal täglich die Treibstoffpreise erhöhen. Das heißt, wenn man wirklich günstig tanken möchte, ist sicher der beste Tipp, wenn man heute am Vormittag die Tankstelle aufsucht, weil eben um 12 Uhr die Treibstoffpreise wieder steigen können.
1: Für die Regierung ist die Preisbremse vor allem auch eine nachhaltige Maßnahme im Kampf gegen die Inflation. Der 1. Oktober bringt noch mehr Änderungen mit sich. Elektromopeds dürfen etwa nicht mehr auf den Radwegen unterwegs sein, sondern nur mehr auf der Straße. Sie gelten als Kleinkrafträder, brauchen also Kennzeichen und Versicherung. Digitale Rechnungen lösen den Papierbon ab, der aber immer noch verlangt werden kann. Auch beim Online-Bestellen für große Händler ist eine Paketsteuer in Höhe von 2 Euro fällig. Damit wird zum Teil die Mehrwertsteuersenkung auf Grundnahrungsmittel gegenfinanziert. Asyl und illegale Einwanderung sind heute die großen Themen beim EU-Innenministertreffen in Luxemburg. Der Rat soll dabei endgültig grünes Licht für das umstrittene Abschiebegesetz geben. Damit sollen Menschen aus Drittstaaten, die sich illegal in der EU aufhalten, schneller abgeschoben werden können. Auch sogenannte Return Hubs, die Rückführzentren, können damit außerhalb der EU umgesetzt werden. Eine Verfolgungsjagd in Indien geht aktuell viral. Bei einer Polizeikontrolle ergreifen die Insassen eines SUV die Flucht mit einem Beamten am Dach. Alles ist auf Video aufgenommen. Erst nach einer kilometerlangen Fahrt kann die Polizei den Wagen stoppen. 3 Personen wurden festgenommen.
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3: Einen schönen guten Morgen, willkommen zur 3. Stunde. Guten Morgen mit Radio VM1. Es ist 8:02. Wir starten mit der besten Medizin, nämlich Volksmusik ist Medizin von den Baggerburm. Und danach der Blick aufs Wetter und auf die Straßen.

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1: Kommen wir nun zum Wetter für Wien.
2: Heute bleibt es warm mit einem Hochdruckeinfluss. Die Sonne zeigt sich, begleitet von einigen dünnen, hochliegenden Wolken. Die Temperaturen erreichen bis zu 25 Grad. Aktuell messen wir in Wien 15 Grad. Das waren die aktuellen Wetterinformationen.
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2: Es ist kurz nach 8 Uhr und auf den Straßen herrscht

Die Boxhookers ist das mit vielleicht in Guten Morgen mit Radio VM1. Gleich kommt jetzt der Alltagstipp hier, aber vorher noch ab ins Zillertal zu Z3, die drei Zillertaler. Dafür lieb ich dich. Schönen guten Morgen. Du siehst

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1: Ja, der 1. Oktober ist ein guter Zeitpunkt für einen kleinen Herbstcheck. Lüften Sie morgens noch einmal gründlich durch, überprüfen Sie Ihre Beleuchtung und legen Sie eine gemütliche Jacke für die kühleren Tage bereit. Und wenn Sie schon dabei sind, gönnen Sie sich auch eine Tasse Kaffee, ganz bewusst, denn schließlich ist heute der internationale Tag des Kaffees.
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My Mutter und My Vater, das Goldried Quintett in Guten Morgen mit Radio VM1. Jetzt wird's interessant. Blutschink ist dran. Ich hoffe, Sie verstehen das ein oder andere Idrami um die. Singen Sie uns und danach begeben wir uns auf die kulinarische Reise hier mit Radio VM1.

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1: Heute Donnerstag kommt ein feines Fischgericht auf den Mittagstisch, nämlich gebratener Zander mit Petersilienerdäpfel und Kräuterbutter. Das ist leicht und trotzdem sättigend. Dafür benötigen Sie Zanderfilets, Erdäpfel, Petersilie, Butter, Zitronensaft, Knoblauch, frische Kräuter, Öl, Salz und Pfeffer. Kochen Sie die Erdäpfel in Salzwasser weich und schwenken Sie sie anschließend in Butter mit reichlich gehackter Petersilie. Würzen Sie die Zanderfilets und braten Sie sie auf der Hautseite in etwas Öl knusprig. Wenden Sie den Fisch kurz und lassen Sie ihn fertig garen. Für die Kräuterbutter vermischen Sie weiche Butter mit gehackten Kräutern, etwas Knoblauch und einem Spritzer Zitronensaft. Servieren Sie den Zander mit Petersilienerdäpfel und etwas Kräuterbutter. Ja, da läuft einem jetzt schon das Wasser im Mund zusammen. Sie haben es gehört.
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Ihr wunderschönen Christbertl um 8.36 Uhr, gleich 37. Ja, der Oktober ist da, von O bis O heißt so schön. Also von Oktober bis Ostern ist die bekannte Faustregel für den Reifenwechsel. Stur nach Kalender wechseln sollte man trotzdem nicht. Der Oktober ist oft noch zu mild und die Winterreifen vertragen die Wärme nicht so gut. Ihre weiche Gummimischung greift bei Kälte gut, bei hohen Temperaturen verlängert sich aber der Bremsweg auf trockener Straße. Ja, eine feste Winterreifenpflicht gibt es noch nicht, aber bald mal. Und die Glätte, bei Glätte und Schnee und Matsch sowieso die Winterreifen aufziehen. Aber genug Reifen jetzt, uns hat das Leben gern, singen die Granitstürmer.

0: Es wird wieder Zeit, nach vorne zu blicken, zu den Heimatgrüßen. Und da war der Carli Lenz in den Heimatgrüßen mit dem Steinzer Flascherlzug unterwegs. Ja, auch heute geht es um die Eisenbahn. Und Carli, bist du auf eine Besonderheit gestoßen, die einem zum Staunen bringt?
1: Ja, da muss man in Staunen kommen, wenn sich eine Privatperson seine eigene Modellbahnanlage baut. 11 Bahnhöfe und vieles, vieles mehr. Und der Karl-Heinz Grubelnik kommt da selber zum Schwärmen, wenn er erzählt von seiner Anlage.
2: Also die Fläche ist einmal, das sind über tausende Quadratmeter, was verbaut sind im Freien. Die Anlage selber hat eine Gleislänge von 810 Meter und ich betreibe das quasi in einer Steuerungsform, die wir als Modellbahner digital benennen. Es sind eigentlich 11 Bahnhöfe, die ich da quasi im Garten verbaut habe, anfahren kann, wo eben dann die Züge dementsprechend quasi sich aneinander auskreuzen oder eben auch der Zugverkehr dann zwischen den Bahnhöfen stattfinden kann. Ich habe über 300 Miniaturbäume verbaut.
1: Heute kann ich also nicht sagen, einsteigen bitte, aber wir besuchen diese großartige Modellbahnanlage von Karl-Heinz Grubelnik. Bis später.
0: Wir tauchen also ein in den Heimatgrüßen, in die private Eisenbahnwelt von Karl-Heinz Grubelnik und los geht's wie immer um 11 Uhr.

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1: Bis zum Ende ausspielen. Die junge Mundewurzen waren das mit ihrer Sängerin Froni. 8.49 Uhr ist es bereits heute am Tag des CD-Players. Ja, auch wenn man heutzutage von Seiten vom Internet mit Spotify und zwei Streaming-Diensten nicht mehr ganz aktuell mit CD ist. Die Erfindung des CD-Players, das war genau heute. Heute ist der Tag des CD-Players. Mittlerweile gibt's ihn fast nicht mehr. Weiter geht's. Volksbeat für Tirol und für die Berge.

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1: Ja, und wir sind am Ende der dritten Stunde. Guten Morgen mit Radio VM1, 8.58 Uhr. Boris Stanzen mit Macht der Freit hat gerade noch Platz und in der nächsten Stunde, Sie wissen es, die Bauernregel, der Namenstag und natürlich unser unnützes Wissen gepaart mit der besten Musik hier auf Radio VM1, aber noch bis zu den Nachrichten, die Alpis.

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1: Mit Martina Steidl, guten Morgen. Wer eine Photovoltaikanlage besitzt, kann überschüssigen Strom ab sofort einfacher mit anderen teilen. Über sogenannte Peer-to-Peer-Verträge können sich zwei oder mehr Haushalte oder Unternehmen zusammenschließen, um gemeinsam den eigens erzeugten Strom zu nutzen, erklärt Angela Holzmann von der österreichischen Energieagentur.
2: Peer-to-Peer-Verträge machen es einfach ein bisschen einfacher, die gemeinsame Energienutzung. Bei den Energiegemeinschaften muss man ja eine Rechtsperson gründen, also beispielsweise einen Verein. Und bei den Peer-to-Peer-Verträgen muss man diese Rechtsperson nicht gründen. Das heißt, man kann einfach einen Vertrag zwischen mindestens

0: Fahrzeuge und damit auch für E-Autos ausgelegt. 70 neue Autotransporter haben die ÖBB schon bekommen. Der Rest wird im kommenden Jahr aus der Slowakei geliefert. Ein Autozug kann bis zu rund 260 Fahrzeuge transportieren. Zuerst noch gestoppt hat das US-Höchstgericht die Hinrichtung einer Frau im Bundesstaat Tennessee, doch erlaubt. Nun liegt die 50-Jährige nach 2 Giftspritzen im Krankenhaus. Sie wurde nicht für tot erklärt. Als 18-Jährige war sie für den Mord an einer 19-jährigen Bekannten zum Tode verurteilt worden. Es war die erste Hinrichtung einer Frau in Tennessee seit mehr als 200 Jahren. Österreichs Fußballnationalteam will heute in Dublin den nächsten Schritt machen. Nach 3:1 Heimsiegen zum Auftakt der Nations League gegen Israel und den Kosovo wartet im ersten Auswärtsspiel des Jahres, abgesehen von der WM, mit Irland eine gänzlich andere Aufgabe. Die Mannschaft muss sich vor allem auf ein physisches Spiel einstellen, heißt es von Teamchef Ralf Rangnick. Ankick ist um 20.45 Uhr.
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2: Wir starten in den Vormittag. 9.02 Uhr ist es mittlerweile. Wir starten diese volle Stunde, also die Bauernregel, der Namenstag. Und das unnütze Wissen ist mit dabei, mit den Fetzigen aus dem Zillertal. Und sie singen uns die Sexy Hexy Lady. Und danach gibt's Informationen über das Wetter und den Verkehr in Österreich. Aber jetzt ins Zillertal.

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1: Kommen wir nun zum Wetter für Wien.
2: Heute setzt sich das warme Hochdruckwetter fort. Es gibt zeitweise Wolken, die hoch am Himmel ziehen. Die Temperaturen erreichen Höchstwerte von bis zu 25 Grad. In den Tälern kann es stellenweise etwas kühler sein. Aktuell messen wir in Wien 17 Grad. Das waren die Wetteraussichten.
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Da fliegt er dahin, der Helikopter von den jungen Zillertalern. 9.10 Uhr ist es. Jetzt geht's dann gleich zur Bauernregel. Aber vorher haben noch die Edelseher Platz mit ihrer Mona Lisa.

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1: Die Bauernregel für den 1. Oktober lautet: Regen an St. Remigius bringt den ganzen Oktober Verdruss. Ja, dann hoffen wir, dass es heute nicht regnet. Wir machen weiter in Guten Morgen mit Radio VM1. 9.13 Uhr ist es und wenn die Korken knallen im Zillertal. Mario K.

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Die Berghammer-Gipfel, ja, 9.26 Uhr, das hat ja richtig animiert zum Mittanzen. Gleich geht's weiter, Schritt für Schritt, muss man sagen. Volkshilfe ist dran und danach hören wir, wer heute seinen Namenstag feiert.

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1: Heute am 1. Oktober feiern ganz viele ihren Namenstag, nämlich Emanuel, Manuel, Manuela natürlich, Theresia, Therese, Roman, Werner und der schon vorher gesagte Remigius. Ja, wir gratulieren ganz herzlich mit dir drei Zwiedern. Du musst ein Fuchs sein. 9.30 Uhr.

Ja, das war Willi Kröll, 9.35 Uhr. Heute ist auch der Welttag der Musik. Der wurde 1975 vom Internationalen Musikrat ins Leben gerufen. Er soll die Entwicklung der Musik international fördern, sowie die Anerkennung der künstlerischen Werke sicherstellen. Nicht der künstlichen, nicht KI, sondern der künstlerischen Werte sicherstellen. Zu den entsprechenden Aktionen gehören natürlich auch Konzerte und es gehört natürlich auch Radio dazu, und zwar die fidelen Mölltaler spielen wir jetzt in Radio VM1, eine Herde weißer Schafe.

0: Ja, der Traktorführerschein, der ist wichtig. 9.43 Uhr haben wir bereits. Jetzt fehlt nur noch das unnütze Wissen hier auf Radio VM1. Aber vorher gibt's noch der Wolfgang Ambros und die Worldmaster mit der Sonnenseiten vom Leben.
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1: Interessant ist es auf jeden Fall, und zwar ein Oktopus hat 3 Herzen. 2 davon pumpen Blut zu den Kiemen und das dritte versorgt den restlichen Körper. Und noch kurioser, wenn ein Oktopus schwimmt, hört sein Hauptherz kurzzeitig auf zu schlagen. Ja, wenn ich in deine Augen schaue, so geht's weiter mit Melli Stein, 9:48 Uhr.

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1: 9.57 Uhr. Wir sind am Ende der Frühsendung. Guten Morgen mit Radio VM1. Um 10 geht's gleich weiter mit David Traumüller. Der wird Ihre Musikwünsche erfüllen unter 0133 mal die 6 und 5 mal die 7. Hinterlassen Sie eine Sprachnachricht und David wird Ihren Musikwunsch spielen. Dann gibt's um 11 Uhr die Heimatgrüße heute mit Carly Lenz. Da geht's um eine Modellbahnanlage und danach führt sie Nadia Heißeler durch das Mittagsmenü. Ich bin um 14 Uhr wieder für Sie da. Jetzt gibt's Stormberger Zeit von den Stormbergern.

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1: Mit Martina Steidl. Die Lage am heimischen Arbeitsmarkt bleibt angespannt. Im September waren in Österreich 381.200 Menschen ohne Job bzw. in einer Schulung. Das sind rund 6.000 mehr als noch im September des Vorjahres. Mit einem Plus von 6% waren deutlich mehr Frauen betroffen. Die Arbeitslosigkeit bei Männern ist minimal zurückgegangen. Mit dem heutigen 1. Oktober startet offiziell auch das neue Studienjahr an den heimischen Unis. Neu ist erstmals ein Psychotherapie-Masterstudium mit österreichweit 500 Studienplätzen. Die Studierenden werden auch immer internationaler, berichtet Doris Hattenberger, Vizerektorin der Alpen-Adria-Universität Klagenfurt.
2: Österreich ist natürlich nach wie vor vorneweg, aber es kommt dann eben Deutschland, sehr stark die Ukraine mit einem Zuwachs von mehr als 100 Studierenden heuer, bis jetzt jedenfalls. Dann Russland, Italien, Indien, Ungarn, das sind so die stärksten Länder, aus denen unsere Studierenden kommen.
1: Bis Ende Oktober muss auch das Budget für die Unis für 2028 bis 2030 feststehen. Noch liegt da aber nichts am Tisch, heißt es heute von der Universitätenkonferenz. Im Frühjahr war von Kürzungen die Rede, Proteste von Studierenden und Lehrenden waren die Folge. Wer eine Photovoltaik

0: Der Netzbetreiber muss informiert sein. In Südbrandenburg in Deutschland steht die höchste Windenergieanlage der Welt. 365 Meter misst der Turm. Der Praxistest steht aber noch bevor. Im November soll der Windradkoloss dann in Betrieb gehen. Der Höhenwindturm soll Strom für bis zu 7500 Haushalte produzieren können.
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2: Der Donnerstagvormittag hier auf Radio VM1 und Sie machen Musik steht wieder im Programm. Ich darf Sie recht herzlich begrüßen. Ich freue mich, dass Sie mit dabei sind und ich freue mich auf Ihre Musikwünsche. Unter 013, 3x die 6 und 5x die 7 können Sie mir Ihre Musikwünsche verraten und die nächste Stunde das Radioprogramm bei Radio VM1 mitgestalten. Mein Name ist David Traumüller und ich freue mich auf Ihre Anrufe.

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2: Kommen wir nun zum Wetter für Wien.
3: Heute Nachmittag bleibt es durchweg sonnig. Nur einige dünne, hochliegende Wolken ziehen vorbei. Der Südostwind weht für einige Stunden recht kräftig mit Böen um 50 km pro Stunde. Die Temperaturen erreichen bis zu 25 Grad. Aktuell messen wir in Wien 19 Grad. Das waren die Wetteraussichten.
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3: Es ist kurz nach 10 Uhr und im Moment sind uns keine größeren Verkehrsbehinderungen gemeldet. Wir wünschen eine gute Fahrt.

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1: Hallo VM1, da ist die Roswitha und ich wünsche mir von ganzem Herzen das Lied Gibt es noch Freunde? Und zwar von den Meierhofner. Ganz schönen Dank, wenn Sie mir diesen Wunsch erfüllen können.

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1: Ja, grüß euch, da ist der Vogelraffe. Wir sind da gerade vor ihrem Werk und da darf ich mir wünschen, dass der Ursprung durch Muckenfliegen auftragen darf. Dann recht einen schönen Dank und einen schönen

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die schönste Volksmusik und die besten Schlagerklänge hier auf Radio VM1 an diesem Donnerstagvormittag. 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
1: Hallo VM1, ich bin die Hilde. Ich wünsche mir bitte für alle, die mich kennen, komm doch zurück zu mir für die Hallodris. Ihr seid einfach super. Danke.

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1: Die Zeit vergeht wie im Flug mit der schönsten Musik hier an diesem Donnerstagvormittag auf Radio VM1. Und so darf ich mich auch schon wieder verabschieden. Schön, dass Sie eingeschaltet haben. Und morgen nicht vergessen, ab 10 Uhr heißt es wieder, Sie machen Musik hier auf Radio VM1. Ihr David Traumüller.

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1: Mit Alexander Fekonja. Die Lage am heimischen Arbeitsmarkt bleibt weiter angespannt. Im September waren 381.200 Menschen in Österreich ohne Job bzw. in einer Schulung. Die Zahl der Arbeitslosen ist damit weiter gestiegen. Details von Martina Steidl.
2: Mehr als 380.000 Arbeitslose, das sind 6.000 mehr als im September des Vorjahres. Besonders trifft es Frauen, hier liegt das Plus gegenüber dem Vorjahr bei 6%. Bei Männern ist die Arbeitslosigkeit mit 0,6% minimal gesunken. Auch die Situation bei Langzeitarbeitslosen hat sich nicht verändert. Hier meldet das AMS ein Plus von 11% auf rund 104.000 Betroffene. Als Langzeitarbeitslos gilt, wer mindestens ein Jahr lang beim AMS arbeitslos gemeldet ist.
1: Die Situation am Lehrstellenmarkt zeigt, dass knapp 4.000 Ausbildungsplätze fehlen. Mit dem heutigen 1. Oktober startet offiziell auch das neue Studienjahr an den heimischen Unis. Neu ist erstmals ein Psychotherapie-Masterstudium mit österreichweit 500 Studienplätzen. Bis Ende Oktober muss auch das Budget für die Unis für 2028 bis 2030 feststehen. Noch liegt aber nichts am Tisch, heißt es zum Unistart von der Universitätenkonferenz. Im Frühjahr war von Kürzungen die Rede, Proteste von Studierenden und Lehrenden waren die Folge. An den 6 österreichischen Flughäfen waren heuer insgesamt 7 Millionen Fluggäste unterwegs, um 5% weniger als in den Vorjahren. Auch die An- und Abflüge sind um knapp 5% zurückgegangen, zeigen Zahlen der Statistik Austria. Besonders stark verloren haben Linz und Klagenfurt, zugelegt haben nur die Passagierzahlen in Salzburg und Innsbruck. Trotzdem sind die Zahlen insgesamt auf einem hohen Niveau, bis April sind sie auch noch gestiegen. Lange wurden sie nicht mehr öffentlich gezeigt, jetzt sollen 12 Gemälde, darunter Werke von Van Gogh und Cézanne,

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1: Heute geht's Zug um Zug. Wir fahren aus, aber ich bin auf keinem großen Bahnhof unterwegs, obwohl da unglaublich viele Waggons, Züge und Gleise verlegt sind. Es ist ein Privathaus in Bölfingbrunn in der Weststeiermark und der Karl-Heinz Gruppelnik hat sich eine Modellbahnanlage gebaut. Wir starten im Keller, lieber Karl-Heinz. Wie kommt man auf die Idee, dass man sich so eine Bahnanlage baut?
2: Ja, das ist eine gute Frage, lieber Kalle. Ich muss dir gleich mal sagen, viele sagen, du bist ja verrückt, jetzt arbeitest du die ganze Woche bei der Eisenbahn. Bin ja selber Lokführer und Lehrer bei der echten Eisenbahn. Und dann kommst du heim und tust wieder Zug fahren, aber das ist es nicht. Also das ist wirklich ein super Ausgleich zur richtigen Arbeit, weil bei diesem Hobby ist man alles. Man ist vom Gärtner angefangen bis hin zum Maurer, bis hin zum Feinmechaniker, Elektroniker. Man hat da wirklich das komplette Spektrum von vielen Berufen. Mhm. Es ist vor 8 Jahren passiert, dass ich angefangen dann mit dem Ganzen in den Garten zu gehen und auch im Keller, wie du es schon richtig gesagt hast, anzufangen, die komplette Anlage zu machen. Ja.
1: Also vor 8 Jahren. Und die Züge fahren da beim Köllerfenster aus. Du hast da eine eigene Rampe oder was ist das genau gebaut?
2: Man kann sich das so vorstellen jetzt für die Radiohörer, dass es eigentlich auch schon wie eine Spirale, die mit Gleisen verbaut ist, eine sogenannte Gleiswendel, die sich da quasi vom Keller hinaufschraubt bis zum Lichtschacht. Kellerfenster mit einer Steigung von 3%, dass die Züge quasi an Höhe gewinnen, dass dann dementsprechend beim Fenster um ausfahren können.
1: Und diese unglaubliche Bahnanlage schauen wir uns heute genauer an. Da ist der Kalle Lenz mit den Heimatgrüßen. Und nachdem du auch den Flascherlzug da nachgebaut hast, fahren wir gleich einmal mit dem Flascherlzug aus. Das ist die Flascherlzugpolka vom Steinzer Trio.

0: Wien.
1: Heute Nachmittag bleibt es durchweg sonnig. Nur einige dünne, hochliegende Wolken ziehen vorbei. Der Südostwind weht zeitweise kräftig mit Böen um 50 Kilometer pro Stunde. Die Temperaturen erreichen bis zu 25 Grad. Aktuell messen wir in Wien 21 Grad. Das waren die aktuellen Wetterinformationen.
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1: Es ist kurz nach 11 Uhr und aktuell melden wir keine lang andauernden Verkehrsbehinderungen oder Staus. Wir wünschen eine gute Fahrt.

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1: Kommen wir nun zum Wetter für

0: Da sind die Heimatgrüße, da ist der Karli Lenz, ich bin in Bölfing-Brunn beim Karl-Heinz Grubelnik, der sich seine eigene Bahnwelt aufgebaut hat. Es ist unglaublich, was man da alles sieht. Hast du da irgendeine bestimmte Bahnanlage als Muster hergenommen oder hast du gesagt, ich mache mir meine eigene Welt?
1: Ganz genau. Es ist eigentlich so, das soll, sagen wir mal, kein konkretes Vorbild sein, die Strecken und auch die Bahnhöfe. Es gibt aber natürlich vereinzelte Dioramen, die Weststeiermark zum Beispiel widerspiegeln oder auch einmal die Zillertalbahn habe ich auch da oder das komplette Schmalspur-Spektrum in Österreich, wo es auch die, zum Beispiel die Krimmlerbahn, Pinzgaubahn und so weiter, die Feistitztalbahn, Mixnitzer Lokalbahn. Also ich habe da um die 96 verschiedene Zuggarnituren, die eben in Österreich wirklich einmal verkehrt sind. Wir haben Salzkammergut Lokalbahn mit dem Mondseer Triebwagen, die sogenannte Mondseer Kuh und zum Beispiel, das verkehrt alles bei mir. Aber wie gesagt, nicht nach konkretem Vorbild.
0: Das Ganze in einem bestimmten Maßstab, in welchem baust du das noch?
1: Genau, das ist der Maßstab 1:22,5, also auch die Spur G genannt. Spur G kommt eben von der Spur Gartenbahn und mit dieser Gartenbahn kann man eben dann quasi auch natürlich, wie schon der Name sagt, im Freien draußen fahren.
0: Also sowas heißt offiziell Gartenbahn, wenn man sich sowas baut.
1: Genau, also man streitet sich immer, wo fängt die Gartenbahn an, wo fängt die richtige Eisenbahn an, aber das ist der erste Maßstab, wo man eigentlich sagt, man geht mit einem Garten. Natürlich die Modellbahnen kennen die Spur H0, die gute alte McLean oder Rocco-Modellbahn, die man im Keller oder im Dachboden aufgebaut hat, aber ich bin eben mit meiner Gartenbahn von den Keller hinaus in den Garten gezogen.

0: Im Dezember eröffnet der riesengroße Bahnhof Weststeiermark. Das ist die echte Bahn, sage ich einmal. In Bölfingbrunn gibt es auch sowas wie einen Zentralbahnhof Weststeiermark, Karl-Heinz Grubelnik. Das ist alles im Privathaus bei dir, im Garten. Von was für einer Fläche reden wir da?
1: Die Fläche ist einmal, das sind über tausende Quadratmeter, was verbaut sind im Freien. Die Anlage selber hat eine Gleislänge von 810 Meter und ich betreibe das quasi in einer Steuerungsform, die wir als Modellbahner digital benennen. Es sind eigentlich 11 Bahnhöfe, die ich da quasi im Garten verbaut habe, anfahren kann, wo eben dann die Züge dementsprechend quasi sich aneinander auskreuzen oder eben auch der Zugverkehr dann zwischen den Bahnhöfen stattfinden kann. Ich habe über 300 Miniaturbäume verbaut. Das sind wirklich echte Bäume, die in Form von Bonsai-Schnitten sozusagen da gepflegt werden.
0: Wir sind da jetzt noch im Köller herunten. Der Zug fährt beim Fenster, beim Köllerfenster aus. Du musst natürlich schauen, wenn es regnet, dass das alles geschützt ist. Wie funktioniert das? Fahren die am Abend wieder zurück einer oder wenn es Regen anfängt, wie geht es
1: das
0: an?
1: Genau, das kann man eigentlich vergleichen wie bei den Händeln, die gehen auch in den Stall am Abend. Aber nein, also ich habe auch den PC, also dieser Computeranlage der Steuerung, nur sagen, es kommt der Regen oder ich bin jetzt fertig und da fährt dann jeder Zug auf sein speziell hergerichtetes Gleis wieder in den Keller zurück. Also das ist wirklich fast wie im Gänsemarsch, schaut das Ganze dann aus und die Züge finden dann quasi wieder ihren Platz im Keller auf dem dementsprechenden Abstellgleis, wo der hinkehrt, wo er eben dafür auch programmiert ist. Genau.
0: Du bist auch Musikant, wie der Vater legendärer Musikant. Da hören wir jetzt ein Stückchen von den 5 Steirern.

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0: Ich kann nicht einmal sagen, dass ich mich heute von einem Bahnhof melde. Es sind viele Bahnhöfe, unglaublich viel Zuggarnituren, Loks, Waggons. Der Karl-Heinz Grubelnik ist beruflich bei der Bahn, aber er hat sich seine eigene Welt gebaut. Eine Modellbahnanlage, wie hast du gesagt, Gartenbahn?
1: Eine Gartenbahn, ja, im Maßstab 1:22,5 von der Firma LGB, Lehmann Großbahn, die eigentlich damals aus Nürnberg gekommen ist.
0: Noch einmal. Zahlen, Daten, Fakten. Wie viele Loks hast du, wie viele Waggons hast
1: du? Ja, also angefangen mit den Lokomotiven sind es die, was wirklich verkehren mit Zügen, 96 Zuggarnituren. Es sind 96 Lokomotiven, die dementsprechend digital mit Sound hergerichtet sind. Im Lager warten noch weitere 50 Lokomotiven auf ihren Einsätzen. Das ist quasi ein bisschen ein Ersatzteillager. Ich habe über 400 Waggons. Es sind draußen eben 810 Meter Gleise verlegt. Es sind über 60 Signale, die sich da auf der Anlage befinden und auch dementsprechend umschalten. Wir haben, wer das kennt, natürlich auch Weichen verbaut. Da sind es über 100 Stück an Weichen und die sogenannten Abschnitte, wo Züge verkehren könnten, also wo eben der sogenannte Blockabschnitt, wo sich ein Zug denn dann befindet, da sind es über 700.

0: Ein bisschen unscheinbar ist es von außen oder wenn man zuüberfährt, diese Modellbahnanlage in Bölfingbrunn. Das ist im Bezirk Deutschlandsberg. Der Karl-Heinz Grubelnik hat sich da ein eigenes Reich geschaffen. So, jetzt hast du gesagt, du kaufst natürlich gewisse Sachen auch zu. Was machst du selber? Was baust du selber? Was muss man kaufen?
1: Also es ist so, diese Fahrzeuge haben natürlich dementsprechend schon lange Lebensdauer teilweise auf sich, weil man muss sich vorstellen, so eine Lokomotive von der Firma LGB, die gibt es schon seit die 80er, 90er Jahre. Und das Zeitalter der Computertechnik und auch der Digitalisierung hat sich natürlich sehr dramatisch verändert. Früher hat man einen Modellbahn drauf gehabt, wie bei der Kleinbahn, und da ist der Zug halt schneller und langsamer gefahren. Heute geht es alles über Datenbustechnik, über digitale Leitungen. Und diese Lokomotive kaufe ich, ja, oft teilweise am Gebrauchtmarkt. Und dann richte ich das her. Quasi diese Lok wird digitalisiert. Das dauert dann ein paar Stunden. Da kommt ein eigener Mikrochip hinein, so ein Digitaldecoder. Und dann kann ich quasi auf meiner Anlage digital mit Sound und Licht und allen Funktionen verkehren. Ganz genauso ist es. Bei den Gebäuden ist es auch ähnlich. Also man kann einiges kaufen, aber vieles entsteht in den Wintermonaten. Sage ich mal Oktober, November bis hin im April entsteht dann im Köller in meiner Werkstatt.
0: Und wenn man da einer geht in Köller, da ist gleich ein Pickerl Fahrdienstleitung, damit man weiß, wo man ist. Kannst du das irgendwie sagen, wie viele Arbeitsstunden hast du da schon reingesteckt? Dokumentierst du das?
1: Ich tue es ein bisschen dokumentieren, aber ich bin irgendwann einmal mit den Stundensätzen irgendwann einmal fertig gewesen. Also ich weiß es nicht. Es sind Jahre und ich verbringe wirklich sehr viel Freizeit mit meiner Anlage und beziehe aber auch da auch die Familie mit ein, also meine Freundin und meine Tochter, also die machen dann teilweise da auch mit, es werden dann Figuren bemalt oder es werden Gebäude aufgestellt oder wir pflanzen dann einmal wieder einen Baum an und es wird dem vorher alles ausgerät. Das soll ja eigentlich Spaß machen und das soll ja nicht irgendwie eine rechnungstechnische Geschichte werden, genau.
0: Zug um Zug sind wir heute unterwegs in der Weststeiermark bei einer privaten Modellbahnanlage vom Karl-Heinz Grubelnik. Wir machen wieder Musik.

0: Zugfahren ist beliebt. Ich kann heute nicht einsteigen in die Waggons, weil die sind im Maßstab von
1: 1:22,5. Ja. Also Maßstab Spur G.
0: Spur G, eine Modellbahnanlage darf ich heute vorstellen, lieber Karl-Heinz. Du hast mir vorher zum Beispiel die Musi vom Flascherlzug da vorgestellt. Du hast ganz viel mit Musik, mit Geräuschen ausgestattet. Das ist ja unglaublich.
1: Jede Lok hat ihren eigenen Sound. Das heißt also nicht nur irgendein Sound, sondern die Lokomotiven werden wirklich von einer Firma in Wirklichkeit aufgenommen. Das Ganze wird dann auf einem Digital-Decoder, so quasi wie ein Media-Player, gespeichert und die Lokomotive macht dementsprechend zu ihrer Geschwindigkeit dann den Sound von einem Dieselmotor, zum Beispiel die Dampflok mit ihren Dampfstößen und so weiter, die Dampfpfeife. Man hört einmal bei der Diesellok eben das Makrofon oder eben im Flaschenzug habe ich zum Beispiel die originale Musikgruppen, die damals wirklich dort musiziert haben, eingespielt. Und ich habe in Gebäuden drinnen eine Schmiede, ich habe Kirchengeläute von kleinen Kapellen und so weiter. Also es ist wirklich sehr stimmig alles verbaut, wo es eben wirklich dann sich im Originalen eigentlich widerspiegelt.
0: Der Flascherlzug ist da gerade vorbeigefahren. Jetzt sehe ich da die Wagerl, Kräuter, Wagerl, Schücherliesel. Wirklich alles im Original, hast du das alles selber angemalt dann?
1: Also dieser Flaschenzug, der ist zum Beispiel wirklich von der Firma Lehmann Großbahn in den 90er Jahren entstanden. Dann hat man eigentlich so, wie er da ist, kaufen können. Ich habe natürlich ein bisschen hergerichtet, wir haben Figuren hineingesetzt. Das macht zum Beispiel meine Tochter, die Annika. Und ich habe den dann so quasi vertont. Das heißt, jeder Waggon hat auch ein Licht drinnen, wo sich das Ganze dann abspielt.

0: Die Heimatgrüße auf Radio VM1, da ist der Kalle Lenz. Ich muss sagen, ich bin mit dem Auto hergefahren nach Böfingbrunn, aber heute geht es um den Zug. Wir sind jetzt wieder im Köller herunten und da steht ein Laptop. Lieber Karl-Heinz Grubelnik, wie steuerst du deine ganzen Züge?
1: Ja, ich habe ja schon gesagt, früher mal war es der Kleinbahntrafer oder der McLean-Trafer, der quasi bedient wurde. Heute ist das modernste Computertechnik. Ich habe bei der ganzen Anlage ca. 8 Kilometer Netzwerkkabel verlegt und die ganze Anlage wird mit 7 Laptops gesteuert. Das heißt, ich habe einen Hauptlaptop, der steht eigentlich so wie jetzt da im Keller. Heute sagt man das recht modern, der Master. Und es gibt dann sogenannte Clients dazu. Das sind dann 6 Stück Laptops, die dann draußen wirklich im Freien von der Gartenhütte angefangen bis hin in der Garage, wo auch ein Stellwerk steht, quasi den Zugang zur Anlage möglich machen. Aber auch ein Smartphone mit dementsprechender WLAN-Verbindung lässt auch die Steuerung einzelner Züge zu.
0: Der Zug fährt aus in den Garten. Das ist auch ein wirklicher Garten, wenn die Paradeiser reif sind. Die kannst du mit dem Zug in Köln einfahren lassen.
1: Ja, genau. Wir haben da immer ein bisschen so eine Challenge, gell? Das gibt unter diesen Modellbahnen natürlich dann im Herbst immer regen Austausch von sogenannten Erntezügen, gell? Die dann wirklich dann den Güterverkehr in Wirklichkeit aufleben lassen. Nein, also es wäre möglich. Die Bahn fährt außen bei den Hochbetten rundherum. Da könnte man wirklich den Garten abernten und direkt dann in den kühlen Keller fahren, genau.
0: Dann hat man es auch wirklich genutzt für den Alltag. Welche Verbindung hast du zur Marktmusikkapelle Eibiswald?
1: Ja, meine Barbara, meine liebste Barbara, die ist da auch sehr umtriebig. Sie macht auch Musik bei der Marktmusikkapelle Eibiswald, ist da auch tätig im Vorstand und sie spielt auch Hackbrettl und sie spielt Oboe und
0: passt gut, dann hören wir jetzt die Marktmusikkapelle Eibiswald.

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1: Wir kommen zum letzten Gesprächsteil. Ich bin heute in Bölfingbrunn und da steht eine unglaubliche Modellbahnanlage. Karl-Heinz Grubelnik, wie schaut die Zukunft aus? Was hast du noch alles vor? Wird die Anlage noch erweitert? Fährst du irgendwann zum Nachbar um?
2: Das wäre grundsätzlich möglich. Nicht nur, dass man das Bier hin und her führt, nein, das geht's gar nicht. Sondern es ist so, die Modellbahner, die heute wahrscheinlich zuhören auch, eine Modellbahn soll und ist nie fertig. Aber ich habe jetzt wirklich so das Ausmaß erreicht. Man muss sich vorstellen, nicht nur das Fahren und auch die Wartung, sondern auch die Pflege der Grünanlage nimmt sehr viel Zeit in Anspruch. Ich habe 300 Bäume, wie schon gesagt, die wollen auch geschnitten werden. Also ich gehe fast alle 3 Wochen mit einer kleinen Gartenschere aus und muss dann die Bäume dementsprechend in richtigen Maßstab zur Anlage halten, damit auch ein Foto, das dann die Besucher machen, dann recht stimmig passt. Das Ausmaß der Anlage mit ihren 810 Metern ist jetzt erschöpft sozusagen. Wir haben das erreicht, was ich eigentlich machen wollte vor einigen Jahren. Und jetzt tun wir eben fleißig warten und eben schön alles in Zaun halten.
1: Besucher ist das Stichwort, kann man das anschauen kommen?
2: Ja, natürlich. Ich habe so öffentliche Fahrtage und wir werden dann auch noch eine E-Mail-Adresse ansagen, wo ich gerne bereit bin, wenn es mir eine Mail schreibt, dann antworte ich gerne auf das Mail und dann machen wir uns einmal einen Besichtigungstermin in den Sommermonaten bei schönem Wetter aus. Das ist überhaupt kein Problem. Ich freue mich, wenn wer kommt und gegen Voranmeldung jederzeit möglich.
1: Dann bitte ich um diese hochinteressante und wichtige E-Mail-Adresse.
2: Ja, genau. Und zwar, das ist tfzf-karl-heinz@gmx.at.
1: Ich sage vielen herzlichen Dank fürs Gespräch, für die Besichtigung und alles, alles Gute.
2: Ich habe gesagt, Bahn frei und Abfahrt.

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1: Mit Alexander Fekonja. Wieder stehen mehr Menschen in Österreich ohne Job da. Im September sind rund 381.200 arbeitslos oder in einer AMS-Schulung gewesen. Das sind um 6.000 mehr als vor einem Jahr. Auch bei den Lehrstellen wird es enger. Die Zahl der arbeitssuchenden Lehrlinge ist um 8% gestiegen. Die offenen Lehrstellen sind aber gleich geblieben, sagt uns AMS-Chef Johannes Kopf.
2: Wir haben eine Lehrstellenlücke sozusagen von ungefähr nicht ganz 4.000, also ungefähr auf eine offene Lehrstelle aktuell kommen etwa 1,5 Lehrstellensuchende. Man sieht, dass der Lehrstellenmarkt also nicht zur Gänze die Jugendlichen aufnehmen kann, die eine Lehrstelle wollen.
1: Besonders stark ist auch die Zahl der Langzeitarbeitslosen gestiegen, nämlich um 11% auf über 104.000. Weiter unklar ist das Motiv nach dem Angriff im Cockpit eines Fly-Dubai-Flugs von Dubai nach Tel Aviv. Ein Pilot soll gestern auf seinen Kollegen eingestochen haben. Israels Regierung geht von einem versuchten dschihadistischen Terroranschlag aus. Passagiere haben den Angreifer überwältigt. Die Maschine ist in Saudi-Arabien notgelandet. Der Angreifer wurde festgenommen. Der verletzte indische Pilot ist in stabilem Zustand. Der heutige 1. Oktober bringt einige Neuerungen. Die neue Spritpreisbremse soll Benzin und Diesel um rund 12 Cent pro Liter billiger machen. Elektromopeds sind ab sofort keine Fahrräder mehr und müssen auf die Straße. Außerdem wird eine Paketsteuer für große Online-Händler von rund 2 Euro fällig und digitale Rechnungen ersetzen den Papierbon, der aber immer noch verlangt werden kann. In der Neuauflage seines Betrugsprozesses in Innsbruck ist Jimmy Blue Ochsenknecht zu einer Geldstrafe von 34.500 Euro verurteilt worden. Der deutsche Schauspieler soll nach einer Geburtstagsfeier 2021 eine Hotelrechnung von knapp 14.000 Euro in Kirchberg in Tirol nicht bezahlt haben. Die 18.000 Euro, die er im ersten Verfahren schon bezahlt hat, werden angerechnet. Das Urteil muss noch bestätigt werden.
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3: Kurz nach 12, Mahlzeit. Ich würde sagen, alle.

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1: Kommen wir nun zum Wetter für Wien.
2: Heute Nachmittag bleibt es durchweg sonnig. Nur einige dünne, hochliegende Wolken ziehen vorbei. Der Südostwind weht für einige Stunden recht kräftig mit Böen um 50 km pro Stunde. Die Temperaturen erreichen bis zu 25 Grad. Aktuell messen wir in Wien 23 Grad. Das war unser Blick auf das Wetter.
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2: Es ist kurz nach 12 Uhr und auf den Straßen herrscht aktuell freie Fahrt ohne wesentliche Zeitverluste. Gute Fahrt und passen Sie auf sich auf.

Jetzt ist wieder die Jahreszeit. Da lasst man beim Duschen vielleicht in der Früh dann doch eher das Fenster noch zu und der Spiegel, der beschlägt. Und die Katharina aus Krems in Niederösterreich, die hat satt, die hat einen

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1: Der beschlagene Badezimmerspiegel ist das Thema, das die Katharina aus Krems in Niederösterreich nervt. Damit der Spiegel nach dem Duschen nicht sofort komplett beschlägt, geben sie einen wirklich winzigen Tropfen Spülmittel auf ein trockenes Mikrofasertuch und polieren sie damit den sauberen Spiegel. Es bleibt ein hauchdünner Film zurück, aber an dem sich Wasserdampf schlechter als feine Tröpfchen absetzt. Wichtig dabei, wirklich ganz, ganz wenig verwenden, weil sonst gibt's nämlich Schlieren.
0: 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Dann rufen Sie uns an unter 013 3x die 6 und 3x die 7 oder schreiben Sie uns auf www.vm1.at.

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1: Einen Mittagshit habe ich heute am Donnerstag natürlich auch, kommt von der ehemaligen Frontsängerin der Gruppe Die Seher, nämlich die Sassi, die ist jetzt auch alleine solo unterwegs. Und wenn der Winter vergeht, so heißt das Lied, bei den aktuellen Temperaturen, da schauen wir mal, ob wir überhaupt noch Sommer haben oder der Winter, auf jeden Fall der lässt noch auf sich warten.

0: Viel Musik gibt's heute am Nachmittag wieder und vor allem das, was Ihnen am allerbesten gefällt. Kathi Hager erfüllt Ihre Musikwünsche unter 013 3x die 6 und 5x die 7.
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1: Und da geht's weiter mit wunderbarer Musik aus dem Austropop-Genre. Das sind SDS, Überdosis, Gefühl, Mahlzeit Österreich.

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3: Mit Alexander Fekonja. Ausgerechnet in der Hauptreisezeit im Juli und August haben weniger Passagiere die 6 österreichischen Flughäfen genutzt. Trotzdem war ordentlich was los. Michael Schäder hat sich die Zahlen genauer angeschaut.
4: 7 Millionen Passagiere haben im Juli und August die Flughäfen in Wien, Graz, Salzburg, Innsbruck, Linz und Klagenfurt genutzt. Das sind um 5% weniger als zur gleichen Zeit vor einem Jahr, wie die Zahlen der Statistik Austria zeigen. Am größten war der Rückgang in Linz und Klagenfurt mit jeweils rund 13% Fluggästen weniger. In Wien schwächert waren es rund 6%. Mit Salzburg und Innsbruck gibt es aber auch 2 Airports, die sich über mehr Passagiere freuen dürfen. Mit rund 50.000 Starts und Landungen hat es im Juli und August nebenbei auch so wenige Flugbewegungen wie zuletzt vor 6 Jahren gegeben.
3: Unterm Strich war der letzte Sommer trotzdem im Spitzenfeld. Nur in den letzten beiden Jahren und 2019 sind mehr Menschen unterwegs gewesen. Wegen der zuletzt ausgebüxten KI-Systeme nimmt eine US-Behörde jetzt Anthropic und OpenAI unter die Lupe. Die Verbraucherschutzbehörde FTC hat laut Washington Post eine umfassende Untersuchung zu den KI-Risiken eingeleitet. Bei OpenAI hat sie schon 2023 ermittelt. Damals ist es um mögliche Verbraucherschäden durch ChatGPT gegangen. Die Untersuchung ist aber ohne Folgen geblieben. Wieder stehen mehr Menschen in Österreich ohne Job da. Im September sind rund 381.200 Personen arbeitslos oder in einer AMS-Schulung gewesen. Das sind um 6.000 mehr als vor einem Jahr. Die Langzeitarbeitslosigkeit ist um 11% gestiegen und auch bei den Lehrlingen wird es enger. Es gibt um 8% mehr Arbeitssuchende. Die offenen Lehrstellen sind aber gleich geblieben. Die Info aus dem Sozialministerium. Wer sich ein neues Sportshirt kaufen will, hat gute Chancen auf ein gutes Produkt. Im Test des Vereins für Konsumenteninformation haben 13 von 16 Shirts sehr gut oder gut abgeschnitten. Nur 3 sind wegen Schadstoffen oder Mikrofasern weniger zufriedenstellend bewertet worden.
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5: Ab geht's hinein in die zweite Stunde von unserer Mittagspause. Ich bin Nadja Heiseler, begrüße Sie jetzt einmal kurz nach 1 und ich hoffe, Sie können die Mittagspause genießen. Viel gute Musik wartet in jedem Fall auf Sie.

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1: Kommen wir nun zum Wetter für Wien.
2: Heute Nachmittag bleibt es durchwegs sonnig. Nur einige dünne, hochliegende Wolken ziehen vorbei. Der Südostwind weht für einige Stunden recht kräftig mit Böen um 50 km pro Stunde. Die Temperatur erreicht bis zu 25 Grad. Aktuell messen wir in Wien 24 Grad. Das waren die aktuellen Wetterinformationen.
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2: Es ist kurz nach 13 Uhr und momentan kommen Sie ohne längere Verzögerungen oder Staus voran. Kommen Sie gut an Ihr Ziel.

Ja, wenn man einmal krank war über vielleicht ein bisschen längeren Zeitraum, dann weiß man, wie wichtig die Gesundheit ist. Und deswegen gibt es in unserer Mittagspause auch immer die Rubrik Unseren Gesundheitstipp mit Dr. Martin Juchum. Und heute, da hat er einen Tipp gegen Sodbrennen.

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1: Ich darf die Hörerinnen und Hörer von VM1 recht herzlich zum heutigen Gesundheitstipp begrüßen. Heute stellen wir uns die Frage, wie wir Sodbrennen vermeiden. Das Sodbrennen entsteht durch Rückfluss des sauren Magensaftes in die Speiseröhre. Alles, was den Druck im Magen erhöht oder den ringförmigen Speiseröhrenschließmuskel erschlaffen lässt, begünstigt diesen Vorgang. Bei Übergewicht wirkt sich zumeist eine Gewichtsabnahme nachhaltig positiv aus. Vermeiden von spätem, üppigem Essen sowie besonders scharfen, süßen und sauren Speisen sowie Zwiebeln, Alkohol und Nikotin. Auch kohlensäurehaltige Getränke erhöhen potenziell die Magensäure und begünstigen den Rückfluss und sollten daher reduziert werden. Ein erhöhter Oberkörper und die Linksseitenlage beim Schlafen können Sodbrennen ebenfalls reduzieren oder vermeiden. Ich bedanke mich für Ihr Interesse und freue mich auf das nächste Mal.
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1: Das ist Ihr Radio VM1, Ihre Mittagspause. Ja, und mein Kollege Ingo Rotter, der ist auch schon wieder bereit. Der hat ja auch immer einen kleinen Einstieg in unserer Mittagspause mit seinem Musikschmankerl. Da erzählt er uns immer ein bisschen was über Band oder einen Musiker. Und heute, da wird es Markus Wohlfahrt sein. In ein paar Minuten erfahren wir gleich ein bisschen mehr darüber.
2: Auf geht's, Burm!

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1: Mein heutiges Musikschmankerl bringt uns Markus Wohlfahrt. Geboren am 1. Oktober 1960 in Bregenz, das heißt, er ist heute 66 Jahre alt. Der bekannte Sänger, Trompeter, Flügelhornist und Moderator. Von 1976 bis 2010 war er auch Leiter der Klostertaler. Seither ist er als Solist unterwegs und seit 2019 auch mit der Alpine KG. Zweimaliger Sieg beim Grand Prix der Volksmusik mit den Klostertalern und als Solist hören wir Markus Wohlfahrt heute mit Mein Weg mit dir. Na, na, na.

Nicht die Monika, aber meine Kollegin Kathi Hager ist heute am Nachmittag für Sie da. Und unter 013 3x die 6 und 5 mal die 7, da können Sie gerne anrufen oder eine WhatsApp-Sprachaufnahme schicken und uns sagen, was wir am Nachmittag für Sie spielen sollen. Ab 15 Uhr werden Musikwünsche erfüllt.

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0: und außerdem hat man dann auch viel bessere Laune. Also singen Sie fleißig weiterhin mit bei Ihren Lieblingsliedern hier auf Radio VM1. Ich bin Nadja Heiseler. In der nächsten Stunde ist Freddy Fritz für Sie da. Am Nachmittag erfüllt Kathi Hager Ihre Musikwünsche. Und wir hören uns morgen wieder. Darauf freue ich mich. Bis morgen. Alles Gute.
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1: Mit Alexandra Fekonja. Die EU-Innenminister haben ihre neuen Abschieberegeln abgesegnet. Damit sollen nun Abschiebungen einfacher werden und es wird möglich, Rückkehrzentren außerhalb der EU einzurichten. Nach dem Massenansturm auf die spanische Exklave Ceuta wird aber auch noch über weitere Verschärfungen diskutiert. Hier will Innenminister Karner schneller reagieren können. Bei einem solchen Massenansturm müsse auf Einzelfallprüfungen verzichtet werden, sagt er.
2: Wenn offensichtlich es hier einen Ansturm gibt, der nichts mit Asyl zu tun hat, und das war ja letztendlich so in Ceuta, dann kann man nicht mit dem bisherigen System darauf reagieren. Das wäre falsch.
1: Karner spricht von einer möglichen Zurückweisungsrichtlinie. Einen entsprechenden Vorschlag habe er bereits vor Jahren gemacht. Weniger Behördenwege, weniger Papierkram, das ist das Ziel eines neuen Pakets für die Gemeinden, auf das sich Bund, Länder und Gemeinden in ihrer sogenannten Reformpartnerschaft geeinigt haben. Bei Anträgen oder Förderungen sollen die Behörden künftig Daten sicher untereinander austauschen, vor allem digital. Außerdem sollen Gemeinden leichter zusammenarbeiten können. Die Polizei hat eine 5-köpfige Einbrechergruppe geschnappt. Die Bande soll in 3 Bundesländern fast 50 Mal eingebrochen sein. In Apotheken, Restaurants oder Fachgeschäfte in Nieder- und Oberösterreich sowie in Wien. Die Beamten haben 4 Verdächtige festgenommen. Wo der 5. Einbrecher ist, ist derzeit noch unklar. Es soll ein 28-jähriger Marokkaner sein. Der Gesamtschaden macht über 100.000 Euro aus. 7 Millionen Passagiere und trotzdem um rund 5% weniger als im Vorjahr. Auf Österreichs Flughäfen ist im Juli und August weniger geflogen worden. Auch die An- und Abflüge sind um knapp 5% zurückgegangen, die Info der Statistik Austria. Besonders stark verloren haben Linz und Klagenfurt. Zugelegt haben nur die Passagierzahlen in Salzburg und Innsbruck.
3: Willkommen zu Wir machen Musik am Nachmittag. Es geht wieder los. Heute ist Donnerstag, der 1. Oktober. Den Start macht Willi Pitschei mit Abracadabra und Simsalabim. Und dann werfen wir einen Blick aufs Wetter und auf den Verkehr.

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1: Kommen wir nun zum Wetter für Wien.
2: Heute Nachmittag bleibt es durchweg sonnig. Nur einige dünne, hochliegende Wolken ziehen vorbei. Der Südostwind weht für einige Stunden recht kräftig mit Böen um 50 km pro Stunde. Die Temperaturen erreichen bis zu 25 Grad. Aktuell messen wir in Wien 24 Grad. Das war unser Wetterüberblick.
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2: Es ist kurz nach 14 Uhr und aktuell melden wir keine lang andauernden Verkehrsbehinderungen oder Staus. Kommen Sie gut an Ihr Ziel.

Ja, das war gerade Ligis 3, das Trio aus der Weststeiermark mit David Traumüller, Kevin Reiter und Markus Zetti Zettel. Die drei verbinden traditionelle Volksmusik mit Schlagershow und einer ordentlichen Portion steirischen Schmäh. Ihr aktuelles Album übrigens, Steirer Ehrenwort, ist heuer erschienen. Weiter geht's jetzt mit Landfunk Tirol aus dem Tiroler Unterland. Gerhard Spiegel, Markus Burkhardt und Andreas Cisera stehen für eine Mischung aus echter Volksmusik, Schlager, es ist auch Disco Fox dabei und rockige Nummern sogar. Also eine musikalische Unterhaltung für Jung und Alt und bei uns die Schurchblattler. Da sollte man wahrscheinlich jung sein.

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Ich schicke einen Jodler nach Tirol. Das war Anni Jäger, hieß übrigens Anna Grieser Jäger mit bürgerlichem Namen und gehört wohl zu den bekanntesten Stimmen und Jodlerinnen der österreichischen Volksmusik. Schon mit 16 Jahren stand sie erstmals auf der Bühne. Ein besonderer Höhepunkt war 1978. Da wurde sie zur Jodlerkönigin des Salzkammerguts gekürt und außerdem zur österreichischen Jodlerprinzessin ernannt. Auch beim Grand Prix der Volksmusik war sie ab 1986 regelmäßig dabei. Und jetzt wechseln wir von der Jodlerstimme zu einem Mann, der ebenfalls eng mit den Bergen verbunden ist. Allerdings hat Hansi Hinterseer seine Karriere zunächst auf einer ganz anderen Bühne begonnen, nämlich auf der Skipiste. Heute kennt man ihn vor allem als Sänger und Entertainer. Ja, aber der gebürtige Kitzbüheler war zunächst erfolgreicher Skirennfahrer. Und jetzt geht's los mit Hey Baby, tanz mit mir.

Die Berg haben einen Gipfel. Das war Trio Alpin aus dem Zillertal. Ja, das Trio steht seit vielen Jahren für musikalische Power aus dem Zillertal, mehrfach mit Gold ausgezeichnet und bekannt aus Funk und Fernsehen. Sie verbinden echte Zillertaler Volksmusik mit moderner, schwungvoller Unterhaltung. Und wenn wir schon im Zillertal sind, dann bleiben wir auch gleich dort, denn jetzt kommen drei Herren, die ebenfalls Musikgeschichte im Zillertal geschrieben haben, nämlich die Zillertaler Horderlumpen. Und die gehören seit vielen Jahren zu den bekanntesten Gruppen ihrer Heimat. Ihr musikalisches Zuhause ist Zell am Ziller. Und von dort aus haben sie mit ihrem ganz eigenen Horderlumpen-Sound die volkstümliche Musik weit über Tirol hinaus gebracht. Jetzt gibt's bei uns natürlich das Horderlumpen-Mandel von den Zillertaler Horderlumpen.

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1: Das war's schon wieder mit Wir machen Musik am Nachmittag. Jetzt kommt gleich um 15 Uhr Kathi Hager. Sie wird Sie durch den Nachmittag führen und Ihre Musikwünsche erfüllen. 013 3x6 und 5x7. Das ist die Wunschnummer, bei der Sie eine Sprachnachricht hinterlassen können. Und Kathi Hager wird Ihren Wunsch noch am Nachmittag spielen. Ich sag auf Wiederhören. Bis morgen.
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2: Mit Alexander Fekonja. In Österreich gilt ab heute die neue Paketsteuer. Die Online-Händler Amazon und Otto sehen sie aber rechtlich nicht in Ordnung und wollen das nun klären lassen. Große Online-Händler mit mehr als 100 Millionen Euro Umsatz in Österreich müssen ab heute 2 Euro pro Paket oder Bestellung zahlen. Inklusive Umsatzsteuer sind das 2,40 Euro. Viele Online-Bestellungen werden dadurch teurer, denn den Großteil der Mehrkosten werden die Händler an die Kunden weitergeben. Wer eine Photovoltaikanlage besitzt, kann überschüssigen Strom ab sofort einfacher mit anderen teilen. Über sogenannte Peer-to-Peer-Verträge können sich zwei oder mehr Haushalte und Unternehmen zusammenschließen, um gemeinsam den eigens erzeugten Strom zu nutzen, was Angela Holzmann von der österreichischen Energieagentur grundsätzlich positiv stimmt.
3: Grundsätzlich finde ich, es ist ein Modell, sowohl die Energiegemeinschaften als auch die B2B-Verträge, wo beide profitieren und die für Konsumentinnen und Erzeuger einfach ein tolles Modell sind. Also keiner wird reich damit, aber man erspart sich tatsächlich was und es fördert einfach sehr das Bewusstsein für die eigene Energienutzung.
2: Der Strom kann entweder verschenkt oder verkauft werden. Voraussetzung, der Netzbetreiber muss informiert werden. Die EU-Innenminister haben heute in Luxemburg das umstrittene EU-Abschiebegesetz endgültig beschlossen. Menschen, die illegal in der EU sind, sollen damit schneller und effizienter abgeschoben werden können. Außerdem dürfen jetzt Rückführzentren in Ländern außerhalb der EU errichtet werden. Innenminister Karner will sie gemeinsam mit anderen Staaten rasch starten. Bis Jahresende soll feststehen, in welchen Ländern. Der sonnige Herbst treibt die Sommerbuchungen der Reiseveranstalter spät, aber doch noch nach oben. Bei Anbietern wie TUI ist in den vergangenen Wochen mehr Umsatz gemacht worden als im Vorjahr. Für den ganzen Sommer fehlen aber noch 2% und auch für den Winter liegen die Buchungen noch um 4% unter dem Vorjahr. Die Kunden buchen heuer sehr kurzfristig, heißt es von TUI Österreich.
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4: Und mit Ihren Musikwünschen. Hallo, schön, dass wir beisammen sind. Ich Ihnen jetzt am Nachmittag, an diesem Donnerstag, die Musikwünsche erfüllen darf unter 013 3x die 6 und 5x die 7. Das ist die Nummer zu uns in die Radio VM1 Wunschbox. Jetzt gerne durchklingeln, Musikwunsch hinterlassen und dann machen wir uns jetzt einen feinen Nachmittag bei der Arbeit oder am besten schon in der Freizeit mit die Hurfis. Legen wir jetzt los. Servus Österreich.

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1: Kommen wir nun zum Wetter für Wien.
2: Heute Nachmittag bleibt es durchwegs sonnig. Lediglich ein paar dünne, hochliegende Wolken ziehen vorbei. Die Temperatur erreicht bis zu 25 Grad. Der Südostwind weht für einige Stunden recht kräftig mit Böen um 50 Kilometer pro Stunde. Aktuell messen wir in Wien 24 Grad. Das waren die neuesten Wetterinformationen.
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2: Es ist kurz nach 15 Uhr und im Moment sind uns keine größeren Verkehrsbehinderungen gemeldet. Wir wünschen eine sichere Fahrt.

0: Der Donnerstagnachmittag mit Radio VM1. Fein, dass wir beisammen sind und fein, dass Sie so zahlreich Ihre Musikwünsche schicken. Per WhatsApp trudeln da gerade ganz viele Sprachnachrichten rein. Ich freue mich sehr. Dann würde ich doch sagen, tun wir gleich einen erfüllen.
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2: Hallo Kathi, da ist ein Fan aus dem Oberland. Ich wünsche mir die Rieder Gipfelstürmer und zwar mit dem Titel Graunertal, du schönes Juwel. Dankeschön, ihr seid sehr super.

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1: Rund und gesund. Wenn es vom Biobauer Berne kommt, der Epser Kaiserklang auf Radio VM1. Ob es da auch beim Biobauer Berne einen Bio-Kürbis gibt? Jetzt ist es 1. Oktober heute. Jetzt ein offizieller Start, dass man Kürbissuppe, alles mit Kürbis essen darf und kann und muss und soll. Ich freue mich schon drauf. Die erste Kürbissuppe wird heute gekocht. Servus Österreich. Es ist Donnerstagnachmittag. Wir fiebern schon hin auf den ersten Feierabend des neuen Monats. Ist doch wunderbar. Und wir sind mit dabei mit der Musik, die Sie sich wünschen.
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1: Wer hat uns denn da drauf gesprochen?
3: Ja, da spricht der Harry. Ich wünsche mir meinen Neffen Patrick Seidel, die reibenden Gorsberg und der Andrea, schönes Wochenende.
1: Oha, ja, Harry ist schon im Wochenende. Donnerstag ist ja der kleine Freitag. Das lassen wir durchgehen auf jeden Fall. Jetzt gibt es das Gorsbergliedl. Einmal über den Brenner, oder?

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0: Aber jetzt einmal mit dem Nachmittagskaffee, oder? Heute ist übrigens Tag des Kaffees am 1. Oktober. Kann man extra genießen. Mit Milch, mit Zucker oder schwarz ohne alles. Wie meine Seele, sage ich ganz gern. Nein, natürlich nicht. Nur Fröhlichkeit hier auf Radio VM1 und natürlich Ihre Lieblingsmusik aus Volksmusik und mehr haben wir alles zu bieten.
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0: So, und da sind die zwei Damen jetzt am Start.
2: Grüß euch, da ist die Judith.
3: Und die Monika.
2: Und wir wünschen uns
3: eine Herde weißer Schafe
2: von die Fidelen Mühltaler.
0: Wunderbares Liedl, sehr gerne. Ich teile den Musikgeschmack mit euch beiden, Ladies.

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0: Ja, da ist was los, nicht nur bei die Gamskampler. Hier auf Radio VM1, da ist ordentlich was los, und zwar in der Wunschbox. Da geht's rund.
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0: Ja, da kommt schon wieder der nächste Musikwunsch, und in dem Fall ist es vom Thomas.
2: Ich wünsche mir bitte von der Gruppe Die Tiroler ein Stückchen. VM1 ist ein super Sender. Dankeschön, schönen Tag noch.
0: Dankeschön, wünsche noch einen schönen Tag.

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3: Mit Alexander Fekonja. In Österreich suchen immer mehr Menschen einen Job. Im September sind über 381.000 Personen arbeitslos oder in Schulung gewesen, mehr als noch vor einem Jahr. Auffallend ist, dass der Anstieg vor allem Frauen trifft. Wie das mit dem schrittweise angehobenen Pensionsalter zusammenhängt, erklärt AMS-Chef Johannes Kopf.
4: Das ist ein bisschen ein komischer Spagat, dass wir auf der einen Seite Potenziale auch ausweiten, also das Frauenpensionsalter steigt auch, damit wir mehr Menschen morgen am Arbeitsmarkt haben, weil wir sie brauchen, während Demografie bedingt, und gleichzeitig aber sozusagen noch steigende Arbeitslosigkeit beklagen.
3: Auch für Jugendliche wird die Suche nach einem Ausbildungsplatz schwieriger. Aktuell fehlen in Österreich knapp 4.000 Lehrstellen. Während die Zahl der freien Plätze gleich geblieben ist, gibt es um 8% mehr arbeitssuchende Jugendliche. Im US-Bundesstaat Tennessee ist die Hinrichtung einer verurteilten Mörderin nach Komplikationen abgebrochen worden. Die 50-Jährige hat 2 Giftspritzen überlebt und ist ins Spital gebracht worden. Anwälte hatten wegen einer Blutkrankheit für die Frau davor schon eine Begnadigung gefordert. Der Gouverneur von Tennessee hat nun eine Untersuchung angeordnet und alle weiteren Hinrichtungen im Staat ausgesetzt. Mit dem heutigen 1. Oktober startet offiziell auch das neue Studienjahr an den heimischen Unis. Neu ist erstmals ein Psychotherapie-Masterstudium mit österreichweit 500 Studienplätzen. Bis Ende Oktober muss auch das Budget für die Unis für 2028 bis 2030 feststehen. Noch liegt aber nichts am Tisch, heißt es zum Unistart von der Universitätenkonferenz. Im Frühjahr war von Kürzungen die Rede. Proteste von Studierenden und Lehrenden waren die Folge. Schon im Vorjahr wurde er damit ausgezeichnet. Jetzt hat der Tiergarten Schönbrunn sein Gütesiegel für hohe Tierwohlstandards bestätigt bekommen. Als erster Zoo Österreichs hat Schönbrunn die Auszeichnung erhalten. Bei der neuen Überprüfung sind dabei unter anderem auch neue Anlagen berücksichtigt worden.
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5: Und ab durch den Oktober. Na, wie läuft's bisher? Neuer Monat, neues Glück. Der 1. Oktober ist heute. Wir begehen den Donnerstagnachmittag heute gemeinsam mit der Musik, die Sie sich wünschen. Wir sind mittendrin im Musikwunschnachmittag. Ich freue mich. Ihre Musikwünsche unter 013 3x die 6 und 5x die 7 entgegenzunehmen. Volksmusik und mehr. Das gibt's hier bei uns auf Radio VM1. Und Vollgas mit dem Romantik-Express, würde ich jetzt sagen. Liebe geht raus.

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1: Kommen wir nun zum Wetter für Wien.
2: Heute Nachmittag bleibt es durchwegs sonnig. Nur einige dünne, hochliegende Wolken ziehen vorbei. Der Südostwind weht zeitweise kräftig mit Böen um 50 km pro Stunde. Die Temperaturen erreichen bis zu 25 Grad. Aktuell messen wir in Wien 24 Grad. Das war das Wetter.
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2: Es ist kurz nach 16 Uhr und im Moment sind uns keine größeren Verkehrsbehinderungen gemeldet. Wir wünschen eine gute Fahrt.

0: Saulackelbohrischer, die Trinkwalder. Wunderbar. Das ist der Donnerstagnachmittag hier mit Radio VM1. Und wir machen heute wieder Musikwünsche wahr.
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0: Die fühlt sich heute auch ganz wunderbar, die Wunschbox. Und da haben wir schon den nächsten. Die sind fleißig unterwegs. War eigentlich schon im Feierabend.
2: Ja, servus. Heute angesprochen. Ich fahre gerade von der Schule. Wir würden uns gern für die Storkogler die Verwandten kommen. Passt, danke, servus.
0: Am Heimweg von der Schule, die Storkogler. Na, das ist doch der perfekte Begleiter. Bitteschön.

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0: Und mindestens genauso schnell, wie die vier Bergzigeuner jetzt gejodelt haben, tun wir jetzt die To-Do-Liste abhaken. Final für diesen Donnerstagnachmittag. Am Weg in Richtung Feierabend. Rucki zucki. Und dazu gibt's ihre Lieblingsmusik.
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0: Ja, da haben wir jetzt schon den nächsten. Was dürfen wir denn für einen Wunsch erfüllen?
2: Hallo VM1, ihr seid ein super Sender. Ich hätte heute gerne von den Rittberg die Johanna Bäuerischen. Danke vielmals.
0: Den Johanna Bäuerischen, ja, sehr, sehr gerne. Bitteschön.

0: So viel Liebe von den Alpinkreinern. Ja, würde ich doch sagen, machen wir doch gleich weiter mit ganz viel Liebe. Ein Musikwunsch.
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0: Und jetzt auf jeden Fall ein Wunsch, der von Herzen kommt. Hallo, wer spricht?
2: Da spricht der Thomas aus dem Rötzgraben in Trofeiach. Ich würde mir das Lied für meinen wunderschönen Schatz, für die Susanne von Gilbert wünschen, weil es dich gibt. Macht's weiter so, ihr seid die Besten. Dankeschön.
0: Ja, die Besten sind Sie alle, meine lieben VM1-Hörerinnen und Hörer, weil Sie machen, dass es uns gibt und dass wir Ihnen Ihre Musikwünsche, Ihre Herzenswünsche erfüllen können. Schön, dass wir beisammen sind und natürlich auch gerne weitersagen, wenn Sie jemand fragt, welcher Ihr Lieblingssender ist, na Radio VM1. Das ist doch eh klar. Weil es dich gibt, weil es uns gibt.
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0: Die junge Psyra, wir lieben Volksmusik, ja? Das tun wir auch hier auf Radio VM1. Volksmusik und mehr und Ihre Musikwünsche dazu.
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2: Servus, Christi. Du bist der Maxi und der Alex. Und wir da sind die Ursprungbuben wünschen. Und zwar das Lädel ganz Jägerbuben. Dankeschön.

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1: Mit Alexander Fekonja. Der 1. Oktober bringt einige Neuerungen mit sich. Die neue Spritpreisbremse soll Benzin und Diesel um rund 12 Cent pro Liter billiger machen. Elektromopeds sind keine Fahrräder mehr und müssen auf die Straße. Und für werdende Eltern gibt es ab heute aber auch ein neues kostenloses Beratungsangebot im Rahmen des Eltern-Kind-Passes. Über welche Themen man sich hier informieren kann, erklärt Olaf Capella vom österreichischen Integrationsfonds.
2: Also da geht es um Themen wie, teilen wir die Karenz auf, Fragen zur Karenz, dann geht es um Fragen arbeitsrechtlich, dann geht es um Fragen des Kinderbetreuungsgeldes, welche Variante ist für uns die geschickteste, was sollen wir tun.
1: Neu ist ab heute aber auch eine Paketsteuer für große Online-Händler von rund 2 Euro. Außerdem ersetzen digitale Rechnungen den Papierbon, der aber immer noch verlangt werden kann. Die EU-Innenminister haben heute in Luxemburg das umstrittene EU-Abschiebegesetz endgültig beschlossen. Menschen, die illegal in der EU sind, sollen damit schneller und effizienter abgeschoben werden können. Außerdem dürfen jetzt Rückführzentren in Ländern außerhalb der EU errichtet werden. Innenminister Karner will sie gemeinsam mit anderen Staaten rasch starten. Bis Jahresende soll feststehen, in welchen Ländern. In Österreich suchen immer mehr Menschen einen Job. Im September sind über 381.000 Personen arbeitslos oder in einer Schulung gewesen, mehr als im gleichen Zeitraum des Vorjahres. Von dem Anstieg sind vor allem Frauen betroffen, aber auch für Jugendliche wird die Jobsuche schwieriger. Aktuell fehlen knapp 4.000 Lehrstellen im Land, denn während die Zahl der offenen Plätze gleich geblieben ist, gibt es um 8% mehr arbeitssuchende Jugendliche. Für 41.000 junge Menschen in Europa gibt es wieder die Möglichkeit, mit Gratis-Zugtickets quer durch ganz Europa zu reisen. Die EU-Kommission hat heute die neue Bewerbungsrunde für das Programm Discover EU gestartet. Mitmachen können alle, die 18 Jahre alt sind, also Jahrgang 2008. Die Online-Anmeldung läuft bis zum 15. Oktober über das Europäische Jugendportal.
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3: Und am besten weg schon in den Feierabend. Und die Lauser, die sagen auch schon, komm heim. Ja, heimkommen ist doch am schönsten. Füße hoch und gut gehen lassen. Servus Österreich, fein, dass wir beisammen sind.

0: Aktuell messen wir in Wien 24 Grad. Morgen wird es sonnig mit einigen Schleierwolken, die den Sonnenschein dämpfen. Die Temperaturen erreichen rund 24 Grad. Das war das Wetter.
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0: Es ist kurz nach 17 Uhr und zurzeit gibt es keine längeren Verkehrsverzögerungen. Gute Fahrt und passen Sie auf sich auf.

0: Zillertaler Gipfelwind, FSK 18 Lied, na gut, aber Hauptsache es macht Freude, oder? Servus Österreich, Radio VM1 ist hier, besonders Freude, machen heute auch Ihre Musikwünsche. Die Wunschbox, die ist übervoll und wir tun ganz fleißig abarbeiten, damit auch wirklich jeder zu seinem Musikwunsch kommt.
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0: Und die richtigen Takte, die dürfen Volksmusik und mehr sein. Und da ist auch gerne mal ein Oberkrenner dabei.
2: Du sprichst der Meier, Karl. Ich bin da gerade am Traktor fahren. Ich wollte mir nur wünschen, Dutschneuernatsch. Bei der kleinen Dorfmusik. Bitte, danke, servus.
0: Ja, das macht beim Traktorfahren natürlich besonders Spaß. Lieber Karl, viel Freude dabei. Und Tuschna je noc, eine kleine Dorfmusik. Kurze Übersetzung, ich spiele kurz den Dolmetscher, ist kroatisch, bedeutet die traurige Nacht. Na, dann hoffen wir, dass es halt eine glückliche Nacht wird. Besonders für den Karl. Servus Österreich.

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0: berg- und bärig ist hoffentlich auch der Donnerstagfeierabend bei Ihnen. Servus Österreich, Radio VM1 ist hier und richtig bärig wird's mit der Lieblingsmusik, oder?
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0: Ja, da hat uns die Maria aus Zell am See draufgesprochen auf die Wunschbox. Eine ganz fleißige Radio VM1 Hörerin. Das freut uns natürlich besonders.
2: Ich bin eine Hörerin von euch den ganzen Tag von früh bis spät und wünsche mir bitte heute Nachmittag von Marc Kircher den Schutzengel.
0: Das spielen wir doch sehr, sehr gerne. Liebe Grüße nach Zell am See.

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0: Die bei Casanovas, die machen Freude für den Donnerstagfeierabend hier auf Radio VM1. Servus Österreich. Ja, wir haben noch ein bisschen Zeit für Ihre Musikwünsche.
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0: Und in der Wunschbox landen heute nicht nur zahlreiche Musikwünsche, sondern auch so viel Lob von Ihnen und das freut uns ganz besonders. Geht mitten ins Herz hinein. Vielen, vielen lieben Dank dafür. Und da kommt schon der Nächste.
2: Hallo, der beste Volksmusiksender, der Karl, spielt mal bitte den Marsch Grazer Bummler. Vielen, vielen Dank.
0: Lieber Karl, das spielen wir Ihnen natürlich sehr, sehr gerne. Alles Liebe.

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0: Udo Jürgens, der Teufel hat den Schnaps gemacht. Ja, aber der hat auch die Schokolade gemacht, das kann ich Ihnen versichern, meine Lieben. Schon wieder vom Abendessen genascht. Meine Güte, soll man doch nicht. Na gut, aber wir gustieren jetzt auf jeden Fall bei der Musik. Volksmusik und mehr gibt's hier bei uns auf Radio VM1 für den Donnerstag-Feierabend. Und zwar die Musik, die Sie sich wünschen.
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0: Ja, da hat der Mike jetzt einen Musikwunsch.
2: Ich hätte gern den Wunsch, das Hirtenlied. Und es ist ja super sein, was es da macht. Und das freut mich, dass es immer so funktioniert. Danke.
0: Ja, sehr, sehr gerne. Uns freut's, dass Sie ja Freude haben. Schönen Donnerstagabend mit der Lieblingsmusik.

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2: Ganz sehr schön.
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1: Mit Alexander Fekonja. Der Start in den Oktober bringt einige Neuheiten, etwa eine neue Paketsteuer für große Online-Händler, wodurch auch Online-Bestellungen teurer werden, weil die Kosten an Kunden weitergegeben werden. Kostenlos ist dagegen das neue Beratungsangebot im Eltern-Kind-Pass zu einerseits Themen wie Karenz oder Kinderbetreuungsgeld, aber auch Themen, die tiefgreifender sind, sagt Nicole Meissner von der St. Elisabeth-Stiftung.
2: Spätestens so nach einem halben, dreiviertel Jahr, wo diese großen Glücksmomente und die Hormone so ein bisschen in den Alltag übergehen, kommen Themen wie eben Mental Load, es kommen Themen wie Gewalt vor, es sind also auch postnatale Depressionen etc., das sind alles Themen, die dann bei uns in der Familienberatungsstelle gut aufgefangen werden können.
1: Für die nächsten 2 Monate gilt ab heute auch die neue Spritpreisbremse, die Sprit an den Zapfsäulen um bis zu 12 Cent pro Liter billiger machen soll. Nach dem Messerangriff im Cockpit einer Fly-Dubai-Maschine sind die Hintergründe weiter unklar. Der Co-Pilot soll auf den Kapitän eingestochen haben, ehe Passagiere und eine Ersatzcrew die Maschine retten und in Saudi-Arabien notlanden konnten. Israels Premier Netanyahu spricht von einer islamistischen Radikalisierung des Angreifers. Die Behörden der Vereinigten Arabischen Emirate haben umfassende Ermittlungen eingeleitet. Der nächste Prozesstermin gegen Signa-Pleitier Rene Benko steht fest. Am 4. und 5. November steht Benko in Innsbruck wieder wegen schweren Betrugs und betrügerischer Krieder vor Gericht. Erst vergangene Woche ist Benko in einer anderen Causa ebenfalls wegen Betrugs zu 2,5 Jahren unbedingter Haft verurteilt worden. Für die absolute Rekordsumme von umgerechnet knapp 11 Millionen Euro ist ein Trikot von Basketball-Legende Michael Jordan versteigert worden. Es ist das Shirt aus dem Finalspiel 1998 mit seiner legendären Nummer 23, in dem er mit den Chicago Bulls den NBA-Titel geholt hat. Laut dem Auktionshaus wurde noch nie zuvor so viel Geld für ein Trikot in der Sportart bezahlt.
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3: So, jetzt genießen wir noch die allerletzten Sonnenstrahlen. Ja, ist ja Herbst. Wo? Spätsommer. Gut, aber wir machen es uns fein. Das ist der Feierabend für Sie hoffentlich auch. Den begehen wir noch eine Stunde mit Ihren Musikwünschen. Wir haben noch Zeit bis 19 Uhr. 013 3 mal die 6, 5 mal die 7. Das ist die Nummer zu uns für die Radio VM1 Wunschbox. Und die befüllen wir jetzt noch einmal ordentlich. Jetzt fahren wir mal mit dem Taxi. Steigen wir ein zu Alpenland Sepp und Co. Auf geht's. Servus Österreich.

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1: Kommen wir nun zum Wetter für Wien.
2: Heute Abend verabschiedet sich der Tag sonnig. Einige dünne Wolken

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1: Es ist kurz nach 18 Uhr und aktuell melden wir keine lang andauernden Verkehrsbehinderungen oder Staus. Kommen Sie gut an Ihr Ziel.

0: man lebt gleich einmal. Vollkommen richtig. Bergsand-Zillertal. Hier am Donnerstag, Feierabend auf Radio VM1. Fein, dass wir beisammen sind. Und fein, dass Sie so zahlreich Ihre Musikwünsche heute wieder abgeben im Musikwunschnachmittag.
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0: Welchen Wunsch dürfen wir denn jetzt wahr machen?
2: Hallo Frau Maas, das ist der Mario aus Söfling. Ich wünsche mir unter der Pandemie die für die Obergräner taugt mir volle.
0: Ja, verstehe. Taugt mir auch volle. Der geht richtig schön ab. Ein Obergräner, Tante Mezi, Slavko Avstonik und seine Original-Obergräner.

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0: Ja, komm, lach ein bisschen. Da hat die Petra Böck schon recht. Lachen ist gesund, meine Lieben. Und schadet auf jeden Fall nicht. Sie haben hoffentlich einen fröhlichen Donnerstagabend. Ja, machen wir noch ein bisschen besser mit Ihrer Lieblingsmusik. Sie wünschen sich das einfach.
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0: Ja, wer hat uns denn da drauf gesprochen?
2: Da ist der Christian aus Maurach-Burg. Und ich wünsche mir bitte vom Ebser Kaiserklang den Ebser Landler. Danke, ihr seid einfach spitze. Macht's weiter so.
0: Das machen wir sehr gerne für Sie alle. Machen wir weiter hier auf Radio VM1. Sie können uns da auch ein bisschen unterstützen, indem Sie gerne weitersagen. Wer ist Ihr Lieblingssender? Welcher ist Ihr Lieblingssender? Radio VM1. Wenn Sie also jemand fragen sollte, ist das die Antwort. Dann können wir noch mehr weitermachen und noch mehr Musikwünsche erfüllen. Freuen wir uns auf jeden Fall drauf. Jetzt einmal liebe Grüße nach Tirol. Und hier kommt der Musikwunsch vom Ebser Kaiserklang.

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0: Du allein.
1: Ja.
0: Und wir zusammen. Das ist das Allerwichtigste. Servus Österreich. Radio VM1 ist hier. Und wir erfüllen jetzt noch bis 19 Uhr Ihre Musikwünsche. Da geht sich noch was aus.
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0: Ja, welchen Wunsch dürfen wir denn da jetzt erfüllen?
3: Hier ist Dila und zurzeit aus Meran. Liebe Grüße. Mein Musikwunsch ist heute das Lied Starrer Blutrock von Wolfgang Moser. Vielen Dank und liebe Grüße nochmal aus Meran. Tschüss.

0: kann man super am Bayerischen dazu tanzen. Da fleckt das Dirndl. Super. Servus Österreich. Radio VM1 ist hier. Das ist der Donnerstagabend. Den verbringen wir gemeinsam. Sehr schön. Und das mit Ihrer Lieblingsmusik.
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0: Wer hat uns denn da jetzt noch drauf gesprochen?
2: Hier ist der Thomas aus Ilmenau mit dem Titel von Z-Pur, A Polka, A Jodler für die. Ich wünsche euch noch einen schönen Abend und macht weiter so.
0: Vielen lieben Dank. Wir wünschen natürlich auch einen ganz feinen Abend und noch schöner jetzt mit dem Musikwunsch. Bitteschön.

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0: in den Donnerstagabend gejodelt mit die Brugger Burm. Und jetzt abschließend noch eine ganz, ganz schöne Botschaft auf gute Nachbarschaft.
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0: Ja, der nächste Herzenswunsch kommt jetzt noch aus Tirol von der Lisa.
2: Bitte einen Wunsch für die Gitti und Christian. Herzlich willkommen zurück aus dem Urlaub. Und vom Almraschklang beim Nachbar brennt noch Licht. Jetzt brennt bei einer auch wieder Licht. Danke und einen schönen Abend wünsche ich.

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1: Mit Alexander Fekonja. Die EU-Innenminister haben heute in Luxemburg das umstrittene EU-Abschiebegesetz endgültig beschlossen. Menschen, die illegal in der EU sind, sollen damit schneller und effizienter abgeschoben werden können. Außerdem dürfen jetzt Rückführzentren in Ländern außerhalb der EU errichtet werden. Für Migrationskommissar Magnus Brunner ist dabei eines wichtig.
2: Die roten Linien sind immer internationales Recht, Menschenrechte. Das ist für mich auf jeden Fall immer eine rote Linie. Das ist für uns nicht verhandelbar.
1: Innenminister Karner will die Rückführzentren jedenfalls gemeinsam mit anderen Staaten so rasch wie möglich starten. Bis Jahresende soll feststehen, in welchen Ländern. 3 Jahre nach der tödlichen Hundeattacke auf eine Joggerin in Narn in Oberösterreich hat das Oberlandesgericht Linz den Hinterbliebenen nun rechtskräftig 24.000 Euro zugesprochen. Im Oktober 2023 waren 3 Hunde auf die Frau losgegangen und hatten sie tödlich verletzt. Die Halterin ist bereits 2024 wegen grob fahrlässiger Tötung zu 15 Monaten Haft verurteilt worden, 5 davon unbedingt. Der sonnige Herbst treibt die Sommerbuchungen der Reiseveranstalter spät, aber doch noch nach oben. Bei Anbietern wie TUI ist in den vergangenen Wochen mehr Umsatz gemacht worden als im Vorjahr. Für den ganzen Sommer fehlen aber noch 2% und auch für den Winter liegen die Buchungen noch um 4% unter dem Vorjahr. Die Kunden buchen heuer sehr kurzfristig, heißt es von TUI Österreich. Schon im Vorjahr wurde er damit ausgezeichnet. Jetzt hat der Tiergarten Schönbrunn sein Gütesiegel für hohe Tierwohlstandards bestätigt bekommen. Als erster Zoo Österreichs hat Schönbrunn die Auszeichnung erhalten. Bei der neuen Überprüfung sind dabei unter anderem auch neue Anlagen berücksichtigt worden.
0: Der Tag neigt sich dem Ende zu und wir starten mit Ihnen in den Feierabend. 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
3: Und wir freuen uns gleich auf Besuch, auf musikalischen Besuch aus Südtirol. Die Wortskober, die sind bei Jazz Robin im Musikkarussell musikalisch zu Gast heute. In gut 10 Minuten geht's los und mit die Backerburben starten wir jetzt durch. Schönen Donnerstagabend, Österreich.
4: Heute starten wir.

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1: Kommen wir nun zum Wetter für Wien.
2: Heute Abend verabschiedet sich der Tag sonnig. Einige dünne Wolken ziehen über den Abend- und Nachthimmel. Die Temperaturen sinken auf zwischen 9 und 13 Grad. Aktuell messen wir in Wien 21 Grad. Morgen wird es sonnig mit einigen Schleierwolken, die den Sonnenschein dämpfen. Die Temperaturen erreichen rund 24 Grad. Das waren die aktuellen Wetterinformationen.
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2: Es ist kurz nach 19 Uhr und auf den Straßen herrscht aktuell freie Fahrt ohne wesentliche Zeitverluste. Gute Fahrt und passen Sie auf sich auf.

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1: Der Oktober beginnt mit den sympathischen Burschen Andi und Lukas aus Südtirol. Und die haben auch gleich einen Ratschlag an die VM1-Zuhörerschaft. Man fahre nach Südtirol am besten nach Mühlbach und suche dort einen Gitarristen und einen Harmonikerspieler und finde so ein hervorragendes Duo namens die Wortskreber. Ich hoffe, Sie kennen sich aus in Südtirol, liebe Hörerinnen und Hörer. Heute brauchen Sie aber nicht hinzufahren, denn Sie sind da im Musikkarussell und singen und spielen ein Leben auf der Alm.

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1: Herzlich willkommen. Sie sind wieder bei der Naturwerkstatt. Heute mit der Lilli und
2: der Hanni. Servus miteinander.
1: Servus. Du, wir kommen jetzt zu einem Hausmittel, was vor der Türe wächst und was, ja, sag einmal, das vermehrt sich, ohne dass man irgendwas dazu beiträgt und hat super Sachen. Ich sage nur die gute alte Hauswurz.
2: Ja, das ist unser großes Erste-Hilfemittel.
1: Aha.
2: Das sollte eigentlich in keiner Hausapotheke, muss ich gar nicht sagen, in keinem Garten- oder Blumenkistel fehlen. Gell? Die Hauswurz, das ist das Hausmittel, wenn ich mich geschnitten habe, wenn ich was auf der Haut habe, aufmachen, rauf damit.
1: Ja, fast ein bisschen wie das Aloe Vera der Alpen.
2: Das ist das Aloe Vera.
1: Und wir haben es da direkt vor der Haustür. Bräuchte genau. Man nicht einmal einführen. Wie wir es so schön gesagt haben, die frischen Blätter werden aufgeschnitten, der frische Saft direkt auf die Hautpartien geben. Wahrscheinlich, wenn es mal juckt, Altersflecken, das ist ein gutes Stichwort.
2: Ja,
1: ich werde es gleich auf meine auftragen.
2: Genau. Und bei Sommersprossen hilft es so. Auch wenn mir Insekten stechen. Wenn ich
1: ja.
2: So, wahrscheinlich, wenn es dann anfängt zum Nesseln, jetzt waren ja die Bremsen eh so widerwärtig. Das ist das Ideale.
1: Mhm.
2: Ich kann es aber auch bei ärgeren Geschichten hernehmen, und zwar im Anfangsstadium bei einer Gürtelrose, aber auch bei Prellungen oder Quetschungen.
1: Ja.
2: Auch bei Hühneraugen kann man es probieren.
1: Okay.
2: Ja, also, ja, da gibt es
1: Da tue ich die Blätter einfach aufwickeln, oder, und lass liegen, damit es so ein bisschen rauszieht, das
2: genau,
1: Ganze.
2: Genau.
1: Mhm. Und dann noch in den Fuß in heißes Wasser tun wir den dann rein und dann versucht man dann vorsichtig das Hühnerauge zu entfernen.
2: Und weißt du, was die Hildegard von Bingen schon gesehen hat? Die hat die Männer, hat sie auch die Hauswirt sehr empfohlen, um die Liebeslust zu steigern.
1: Eine Überdosierung kann es natürlich auch geben, da muss man aufpassen, oder?
2: Ja, nachher kann es ein bisschen so erbrechen, Durchfall führen.
1: Aber man isst es ja eh nicht, oder?
2: Man nimmt es ja eher als.
1: Hanni, bis zum nächsten Mal.
2: Ich freue mich auf ein Wiedersehen. Bitte, Lilli.
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Das ist bester Schlager aus Österreich, Natalie Holzner. Die ist ja wirklich ein absoluter Superstar. Traumschiff, das war ihr letzter Streich und es gibt was Neues von Natalie Holzner, das wir morgen live und von ihr höchstpersönlich hier auf Radio VM1 erfahren werden. Die ist nämlich morgen am Nachmittag bei Philipp Bammer zu Gast hier im Radio VM1 Sendestudio. Da freuen wir uns schon sehr drauf. Wünsche Ihnen, meine Lieben, jetzt einen schönen Donnerstagabend. Ich bin die Kathi Hager, verabschiede mich für heute. Wir hören uns nächste Woche wieder und morgen, wie gesagt, am Nachmittag begleitet Sie dann der Kollege Philipp Bammer durch den Musikwunsch-Nachmittag mit Verstärkung von Superstar Natalie Holzner, morgen live zu Gast bei uns. Alles Liebe und bis bald hier auf Radio VM1.

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1: Mit Alexander Fekonja. Die österreichische Fußballnationalmannschaft startet in Kürze in das dritte Nations League Spiel, muss da gegen Irland ran und das soll nicht nur den dritten Sieg in Serie bringen, sondern auch eine Durststrecke beenden. Österreich wartet nämlich seit 31 Jahren auf einen Sieg in Dublin. Teamchef Ralf Rangnick fordert da heute von seiner Mannschaft mehr Energie auf dem Platz, denn die Iren sind vor allem physisch stark. Anpfiff ist um 20.45 Uhr. Der heutige 1. Oktober bringt einige Neuerungen. Die neue Spritpreisbremse soll Benzin und Diesel um rund 12 Cent pro Liter billiger machen. Elektromopeds sind keine Fahrräder mehr und müssen auf die Straße. Außerdem wird eine Paketsteuer für große Online-Händler von rund 2 Euro fällig und digitale Rechnungen ersetzen den Papierbon, der aber immer noch verlangt werden kann. Frankreich will 43 Milliarden Euro sparen. Das geht aus dem Entwurf für den Regierungshaushalt für das nächste Jahr hervor. Das Land ist so stark verschuldet wie kein anderer EU-Staat und steht finanziell stark unter Druck. Der Budgetentwurf soll im Herbst in der Nationalversammlung debattiert werden. Beobachter rechnen wegen des strikten Sparkurses mit neuen Protesten und Streiks im Land. Für die absolute Rekordsumme von umgerechnet knapp 11 Millionen Euro ist ein Trikot von Basketball-Legende Michael Jordan versteigert worden. Es ist das Shirt aus dem Finalspiel 1998 mit seiner legendären Nummer 23, in dem er mit den Chicago Bulls den NBA-Titel geholt hat. Laut dem Auktionshaus wurde noch nie zuvor so viel Geld für ein Trikot in der Sportart bezahlt.
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